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1: Ich bin Dirk Zeitler. Zur Beobachtung einer Sonnenfinsternis werden sich am Abend Millionen Blicke auf den westlichen Horizont richten. Einige Zeit vor Sonnenuntergang schiebt sich der Mond vor die Sonne und in weiten Teilen Europas ist es plötzlich dämmerig oder ganz dunkel. In Deutschland wird der Mond die Sonnenscheibe zwar nicht vollständig verdecken, aber in großen Teilen Spaniens wird es erstmals seit mehr als 100 Jahren wieder eine totale Sonnenfinsternis geben. Bald soll es für Kinder Geld vom Staat geben. Konkret geht es um die Frühstartrente. Jeden Monat 10 Euro vom Staat für alle Kinder zwischen 6 und 18 Jahren, das ist der Plan. Das Bundeskabinett will heute den entsprechenden Gesetzentwurf auf den Weg bringen.
2: Das Geld soll in ein persönliches Altersvorsorgedepot fließen und den Betreffenden mit 65 ausgezahlt werden. Das wären dann gut 53.000 Euro. Eröffnen müssen die Eltern das Depot bei einem Anbieter ihrer Wahl. Sie können selbst auch dort einzahlen und die Gesamtsumme so nach oben schrauben. Losgehen soll's nächstes Jahr mit dem Geburtsjahrgang 2020, rückwirkend zum 1. Januar 26. Und dann weiter jährlich immer mit den jeweils 6-Jährigen. Thomas Thonfeld, Nachrichtenredaktion.
1: Bewegende Rettung nach dem schweren Erdbeben in Kolumbien. Fast 30 Stunden lang war eine Frau eingeklemmt zwischen den Trümmern eines Gebäudes in der Stadt Cali, ehe die Feuerwehr die 31-Jährige unter dem Applaus der Bevölkerung retten konnte. Nach einer vorläufigen Bilanz kamen bei dem Beben mindestens 181 Menschen ums Leben.
3: Besonders schwierig ist die Suche nach Vermissten. In den betroffenen Regionen arbeiten Rettungskräfte mit Baggern und Kränen. Teilweise müssen sie sich aber auch von Hand durch die Trümmer vorarbeiten. Gleichzeitig erschweren beschädigte Straßen und unterbrochene Versorgungs- und Kommunikationsverbindungen den Einsatz. Auch nach dem Hauptbeben erschüttern weitere Nachbeben die Region. Aus Rio de Janeiro, Philipp Znieder.
1: Zum Sport. Freistilschwimmerin Isabel Gose hat EM-Silber über 800 Meter gewonnen. Die 24-Jährige musste sich nur ihrer Dauerrivalin Simona Quadarella aus Italien geschlagen geben. Bronze sicherte sich die zweite deutsche Finalteilnehmerin Maja Werner.
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0: Zufriedenheit sorgen. Lassen Sie sich von Ihrer Intuition leiten.
1: Waage.
0: Gesunde Ernährung und regelmäßige Bewegung sind in diesen Tagen besonders wichtig für Sie. Denken Sie auch an ausreichend Schlaf.
1: Skorpion.
0: Ihre Forschungsbereitschaft ist geweckt. Tauchen Sie in innovative Technologien oder in wissenschaftliche Themen ein.
1: Schütze.
0: Seien Sie geduldiger und beharrlich. Vergessen Sie nicht, Erfolg erfordert Zeit und Engagement.
1: Steinbock.
0: Kreativität und Fantasie verhelfen Ihnen dazu, neue Möglichkeiten zu entdecken und innovative Lösungen zu finden. Lassen Sie sich von Ihrer Intuition leiten und seien Sie mutig.
1: Wassermann.
0: Perfektionismus ist nicht immer notwendig. Akzeptieren Sie sich selbst. Kleine Schritte führen zu großen Erfolgen.
1: Fische.
0: Klare Ziele zu setzen, lautet heute die Devise. Nicht alles geht Ihnen diese Tage leicht von der Hand. Mit Elan können Sie aber vieles schaffen.
1: Widder.
0: Stress und Druck fühlen sich heute zermürbend an. Bleiben Sie ruhig und fokussiert, um Ihre Aufgaben effektiv zu erledigen.
1: Stier.
0: Beruflicher Erfolg ist in greifbarer Nähe, wenn Sie hart arbeiten und fokussiert bleiben.
1: Zwillinge.
0: Seien Sie neugierig und offen für Ideen und Perspektiven anderer. Manchmal sieht man durch fremde Augen mehr.
1: Krebs.
0: Es ist wichtig, dass Sie heute Ihre Freunde ermutigen und unterstützen. Jemand, der nicht fragen will, braucht Sie.
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1: Ich bin Katrin Müller. Bundesverkehrsminister Bilger sieht trotz der anhaltenden Niedrigwasserlage auf wichtigen Wasserstraßen derzeit keine Versorgungsengpässe. Stand jetzt sei die Versorgung gewährleistet, sagte Bilger der Rheinischen Post. Bei der Schifffahrt ist noch keine Entspannung in Sicht. Mehrere Bundesländer haben schon das Sonn- und Feiertagsfahrverbot für Lkw vorübergehend ausgesetzt. Über weitere Maßnahmen will Bilger heute mit den Ländern beraten.
2: Es geht um zusätzliche Kapazitäten auf der Schiene, aber eben auch auf der Straße. Baustellen, die jetzt nicht zwingend erforderlich sind, sollen aufgeschoben werden, so Verkehrsminister Bilger zuletzt. Über weitere Vorschläge sei man mit den Ländern und anderen Behörden im Austausch, sagte er. Eine schnelle Entspannung der Lage wird es wegen des wenigen Regens vorerst nicht geben. Die Industrie ist abhängig von der Binnenschifffahrt, längere Wege, weniger Ladung, das alles bedeutet Mehrkosten. Aus Berlin, Tine Klimach.
1: Das Bundeskabinett will heute einen Gesetzentwurf zur Reform der Nachrichtendienste beschließen. Ziel ist es, diese angesichts der wachsenden hybriden Bedrohung mit deutlich mehr Befugnissen auszustatten. In der von Vizekanzler Klingbeil geleiteten Sitzung soll zudem die BAföG-Reform auf den Weg gebracht werden. Am Abend werden Millionen Menschen in Europa in den Himmel schauen, denn kurz vor Sonnenuntergang schiebt sich der Mond vor die Sonne und in weiten Teilen Westeuropas ist es dämmerig oder ganz dunkel. In Deutschland wird der Mond die Sonnenscheibe nicht vollständig verdecken.
3: Bei einer Sonnenfinsternis schiebt sich der Mond zwischen Sonne und Erde und verdeckt die Sonne teilweise oder sogar komplett. Das passiert nur bei Neumond, denn in dieser Phase steht der Mond genau zwischen der Erde und der Sonne. Weil die Mondbahn leicht schräg verläuft, zieht der Mond in den meisten Monaten knapp an der Sonne vorbei. Nur wenn er genau auf einer Linie steht, gibt es eine Sonnenfinsternis. Und das kommt sehr selten vor. Je nachdem, wie viel Sonne bedeckt ist, spricht man von einer partiellen oder totalen Sonnenfinsternis. Thomas Bremser, Nachrichtenredaktion.
1: Bewegende Rettung nach dem schweren Erdbeben in Kolumbien mit mehr als 180 Toten. Fast 30 Stunden lang war eine Frau eingeklemmt zwischen den Trümmern eines Gebäudes in der Stadt Cali, ehe die Feuerwehr die 31-Jährige unter dem Applaus und den Freudenrufen der Bevölkerung retten konnte. Zahlreiche Menschen gelten nach dem Erdbeben noch als vermisst.
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4: Ich bin Dorothee Spierer. Am Landgericht Trier beginnt der Prozess gegen einen 35-Jährigen wegen versuchten Totschlags. Darüber berichtet der SWR. Der Mann soll im Februar mit Messern Passanten und Polizisten in der Trierer Innenstadt bedroht haben. Als er mit einem zweiten Messer auf die Beamten zugelaufen sein soll, schossen diese zweimal und trafen ihn am Knie und im Fuß. Im Prozess soll auch ein psychiatrischer Gutachter die Schuldfähigkeit des Mannes beurteilen.
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5: Heute steigen die Temperaturen in Trier auf bis zu 33 Grad. Denkt an genügend Wasser, ganz viel Sonnencreme und auf jeden Fall die Badesachen. Heute nach der Arbeit wird sich abgekühlt. Ansonsten sind auch gar keine Wolken da, deswegen passt ein bisschen auf.
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5: Es ist gerade nicht viel los auf den Trierer Straßen. Ich wünsche euch also eine gute und sichere Fahrt.
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5: Blitzer habe ich aktuell noch keine für euch. Falls ihr aber einen für mich haben solltet, dann ruft doch gerne mal an unter Trier 462 884 und der 0.
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1: Wir werfen mal schnell einen Blick auf die Trierer Straßen. Es ist nichts los. Ich wünsche euch eine gute und sichere Fahrt.
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1: Mit Dorothee Spierer einen schönen Mittwoch wünsche ich euch. Am Landgericht Trier beginnt der Prozess gegen einen 35-Jährigen wegen versuchten Totschlags. Darüber berichtet der SWR. Der Mann soll im Februar mit einem Küchenmesser durch die Trierer Innenstadt gelaufen sein und mehrere Passanten sowie später auch Polizisten mit Stichbewegungen bedroht haben. Als er ein zweites Messer mit einer 23 cm langen Klinge zog und auf die Beamten zugelaufen sein soll, schossen diese zweimal und trafen ihn am Knie und Fuß. Im Prozess soll auch ein psychiatrischer Gutachter zur Schuldfähigkeit des Mannes aussagen, der aktuell in einer forensischen Klinik untergebracht ist. Die Staatsanwaltschaft hält die Schüsse der Polizisten für gerechtfertigt. Mehrere Verhandlungstage sind jetzt angesetzt. 3 Jahre nach einem schweren Raub auf eine Seniorin in Konz haben Ermittler einen Tatverdächtigen identifiziert. Das meldet die Polizei Trier. 2 Männer waren im Mai 2023 nachts in das Haus der damals 80-Jährigen eingebrochen, hatten sie überwältigt und gefesselt und anschließend Wertgegenstände gestohlen. Durch eine erneute Auswertung von DNA-Spuren konnte nun ein heute 52-Jähriger ermittelt werden, der bereits wegen einer anderen Sache in Haft sitzt. Auf Antrag der Staatsanwaltschaft erließ das Amtsgericht Trier auch wegen des Verdachts des schweren Raubes Haftbefehl gegen ihn. Wer der zweite Täter war, ist weiterhin unklar. Die Polizei Trier hat im Rahmen der europaweiten Speed Week mehr als 9000 Geschwindigkeitsverstöße verzeichnet. Laut Pressemitteilung erhielten 14 Fahrerinnen und Fahrer ein Fahrverbot, nachdem sie von Blitzeranhängern, Lasermessgeräten oder anderen mobilen Kontrollen erfasst wurden. Das Hauptziel der Kontrollwoche lag allerdings nicht in der Ahndung möglichst vieler Verstöße, sondern vor allem in der Prävention geschwindigkeitsbedingter Unfälle. Im Jahr 2025 verursachten Autofahrer im Polizeipräsidium Trier so insgesamt 1.837 Verkehrsunfälle. Davon endeten 637 mit Personenschäden, 14 sogar mit Todesopfern. Am frühen Sonntagmorgen hat die Polizei bei Trier einen weißen Volvo mit eingeschaltetem Blaulicht gestoppt. Die beiden Insassen aus Luxemburg hatten zuvor offenbar andere Autofahrer mit dem Blaulicht zu einer vermeintlichen Verkehrskontrolle angehalten. Die Polizei ermittelt nun wegen des Verdachts der Amtsanmaßung. Außerdem stand der Fahrer offenbar unter Alkoholeinfluss. Das Blaulicht und ein LED-Strahler wurden sichergestellt. Der Führerschein des Fahrers ebenfalls. Die Polizei Schweich sucht nun weitere mögliche Betroffene oder Zeugen. Und das Beste kommt zum Schluss. Die Betreiber der Gutsküche am Schloss in Eil planen einen neuen Gastronomiebetrieb am Zurlaubener Ufer in Trier. Laut Volksfreund soll dort ein Streetfood-Bistro mit Takeaway, Lieferservice und Terrasse entstehen. Abends soll sich das Bistro außerdem in eine Bar mit Cocktails, Musik und guter Stimmung verwandeln. Der Innenausbau läuft bereits. Wenn alles nach Plan geht, soll das Lokal Ende August oder Anfang September öffnen.
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2: Heute steigen die Temperaturen in Trier auf bis zu 33 Grad. Denkt an genügend Wasser, ganz viel Sonnencreme und auf jeden Fall die Badesachen. Heute nach der Arbeit wird sich abgekühlt. Ansonsten sind auch gar keine Wolken da, deswegen passt ein bisschen auf.
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2: Es ist gerade nicht viel los auf den Trierer Straßen. Ich wünsche euch also eine gute und sichere Fahrt.
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2: Es wird geblitzt auf der A64 in Richtung Trier-Ehrang. Da sind 80 erlaubt. Außerdem steht einer in der Paulinstraße. Hier fahrt ihr bitte 30 und falls noch was ist, wie immer, gerne melden.
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0: Liebe Trierer, wir quatschen jetzt über ein Thema, über das viel zu wenig gesprochen wird: Pommes. Ja, ihr habt es richtig gehört, nächste Woche ist Weltpommes-Tag und wir haben uns da gedacht, wir fragen euch in der City mal nach euren liebsten Pommes. Wo gibt's die denn?
1: Boah, es gibt diesen einen Laden beim Hauptmarkt, ich weiß aber nicht, wie der heißt. Der macht ja nur Pommes, glaube ich. Also ich denke mal, dass die sich spezialisiert haben drauf.
2: Bei Mc's. Die sind einfach so dünn, so gut gesalzt und einfach sehr, sehr lecker.
3: Beim Flieten Franz.
4: Normalerweise immer bei so portablen Hähnchenständen. Also überall, wo es diese Grillhähnchen gibt, da gibt es auch immer super Pommes dabei.
5: Bei mir zu Hause. Wir haben einen Airfryer, das ist richtig geil. Da kann man sich innerhalb von 20 Minuten kann man sich sehr geile Pommes machen.
0: Die Spots haben wir jetzt also schon mal gefunden. Allerdings ist jetzt noch entscheidend, wie ihr eure Pommes esst. Lieber mit Ketchup oder Mayo?
5: Oh, definitiv Ketchup. Auch nur Ketchup. Nee, nichts Mix-Weirdes. Nein, Ketchup.
2: Ketchup. Mayo ist nicht so gut.
3: Mit Mayo?
5: Mayo. Mit Salz? Wenn, dann eher Ketchup, aber Mayo mag ich nicht.
0: Okay, ein sehr gemischtes Ergebnis. Was natürlich auch wichtig ist, ist die richtige Form. Die Pommes lieber knackig oder labbrig?
5: Okay, aber wer isst denn gerne labbrige Pommes, sei mal ehrlich? Definitiv lieber knusprig. Also.
2: Oh, knackig. Knackig, ja, so knusprig.
3: Auf jeden Fall knackig und nicht gewellt.
4: Ganz knackig. Wer mag die labbrig?
2: Ich.
5: Nee, das ist falsch.
0: Naja, ich würde sagen, für euch alle heißt es, heute wird sich irgendwo eine gute Pommes geholt mit Ketchup oder Mayo, labbrig oder knackig, wie ihr wollt. Guten Hunger!
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1: Wir werfen mal schnell einen Blick auf die Trierer Straßen. Es ist nichts los. Ich wünsche euch eine gute und sichere Fahrt.
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1: Ich bin Katrin Müller. Das Bundeskabinett will heute einen Gesetzentwurf zur Reform der deutschen Nachrichtendienste beschließen. Ziel ist es, sie angesichts der wachsenden hybriden Bedrohung mit deutlich mehr Befugnissen zur Aufklärung von Terrorismus, Extremismus und geheimdienstlichen Aktivitäten anderer Staaten auszustatten.
2: Russische Spionage oder wie zuletzt eine gezielt gesteuerte Sprengstoffdrohne am Flughafen Leipzig. Für genau solche Fälle sollen BND und Verfassungsschutz mehr Werkzeuge und auch mehr Kontrolle erhalten. Und sie sollen erstmals auch aktiv eingreifen dürfen. Zum Beispiel, indem der Bundesnachrichtendienst während einer Cyberattacke die IT-Infrastruktur der Angreifer manipuliert. Außerdem sollen Nachrichtendienste Vereinigungen, die als extremistischer Verdachtsfall gelten, künftig maximal 5 Jahre beobachten dürfen. Diana Kramer, Nachrichten. Redaktion.
1: Bundesverkehrsminister Bilger sieht trotz der anhaltenden Niedrigwasserlage auf wichtigen Wasserstraßen derzeit keine Versorgungsengpässe. Stand jetzt sei die Versorgung gewährleistet, sagte Bilger der Rheinischen Post vor einer Schaltkonferenz heute mit den Verkehrsministern der Länder. Um das Risiko zu senken, müsse mehr Güterverkehr von den Wasserstraßen auf Schiene und Straße verlagert werden, betonte Bilger. In einigen Teilen Europas ist heute eine totale Sonnenfinsternis zu sehen. Die Urlaubsinsel Mallorca liegt genau in der Schneise, in der das Ereignis am besten zu sehen ist. Um 20.31 Uhr wird dort die Sonne für 96 Sekunden vom Mond verdeckt.
3: Über ein Jahr haben die Behörden an den Sicherheitskonzepten und Straßensperrungen für den Tag gearbeitet. Bei den Maßnahmen geht es vor allem darum, Verkehrschaos zu vermeiden und die Waldbrandgefahr möglichst klein zu halten. Deshalb ist das Gebirge an der Westküste komplett für den Verkehr gesperrt, genauso Aussichtspunkte oder Buchten. Und die Wetteraussichten sind vielversprechend. Nebel, dichte Wolken oder Saharastaub erwartet der spanische Wetterdienst nach aktueller Prognose nicht. Aus Palma, Pia Eschenbach.
1: Ab heute dürfen in der EU keine fettabweisenden Burgerboxen oder Gebäckpapiere mit bestimmten Schadstoffen mehr auf den Markt gebracht werden. Die nun geltende EU-Verpackungsverordnung schreibt neue Grenzwerte für sogenannte PFAS in Lebensmittelverpackungen vor. Mit den auch Ewigkeitschemikalien genannten Stoffen soll etwa das Durchweichen des Pommeskartons oder der Dönertüte verhindert werden.
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4: Ich bin Dorothee Spierer. 3 Jahre nach einem schweren Raub auf eine Seniorin in Konz haben Ermittler einen Tatverdächtigen gefunden. Wie die Polizei Trier berichtet, führte eine neue Auswertung von DNA-Spuren zu einem heute 52-Jährigen, der bereits in anderer Sache in Haft sitzt. Ihm wird vorgeworfen, 2023 gemeinsam mit einem zweiten Mann in das Haus der damals 80-Jährigen eingebrochen zu sein. Gegen ihn wurde deshalb ein weiterer Haftbefehl erlassen. Der zweite Täter ist allerdings noch unbekannt.
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5: Heute steigen die Temperaturen in Trier auf bis zu 33 Grad. Denkt an genügend Wasser, ganz viel Sonnencreme und auf jeden Fall die Badesachen. Heute nach der Arbeit wird sich abgekühlt. Ansonsten sind auch gar keine Wolken da, deswegen passt ein bisschen auf.
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5: Es ist gerade nicht viel los auf den Trierer Straßen. Ich wünsche euch also eine gute und sichere Fahrt.
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5: Es wird geblitzt auf der A64 in Richtung Trier-Ehrang. Da sind 80 erlaubt. Außerdem steht einer in der Paulinstraße. Hier fahrt ihr bitte 30 und falls noch was ist, wie immer, gerne melden.
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5: Hallöchen Trier, kurz nach 7. Es ist Bergfest, heute ist Mittwoch. Das heißt, nur noch ein paar Tage und dann ist wieder Wochenende. Wir freuen uns und wir freuen uns jetzt auch auf die besten Hits aller Zeiten. Am Start für euch sind jetzt Falco mit Rock Me Amadeus und Zoe Wees mit Girls Like Us. Schönen Mittwoch.
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0: Ja, liebe Trierer, ich gebe es zu, wenn ich mit dem Auto hier am Ufer entlang cruise, kann es schon mal sein, dass da der ein oder andere km/h ein bisschen schneller wird. Aber dafür gab es dann aber auch schon das ein oder andere Blitzerfoto. Was dann aber ein Motorradfahrer angestellt hat, das überschreitet dann aber doch den tolerierbaren Bereich, oder Leonie?
1: Absolut, der 21-Jährige aus dem Landkreis Trier-Saarburg ist im August 2025 vor der Polizei geflüchtet, nachdem er auf einer Bundesstraße im Hunsrück mit 180 km/h unterwegs war. Laut dem Beamten hat der Fahrer bei der Flucht sein Kennzeichen hochgeklappt und war somit nicht mehr lesbar für die Polizisten. Bei der ganzen Flucht hat er dann aber auch noch andere Verkehrsteilnehmer gefährdet.
0: Ach krass, also scheint ja erstmal so, als ob der Mann erfolgreich geflüchtet ist, oder?
1: Ja, das dachte der sich wahrscheinlich auch, aber jetzt, genau ein Jahr später, hat die Polizei ihn dann doch geschnappt. Wie, das wollen die Beamten nicht genau verraten.
0: Schade, hätte mich jetzt wirklich interessiert, ne? Aber da wartet jetzt wahrscheinlich auch eine fette Strafe.
1: Ja, das kann man so sagen. Insgesamt ist der 21-Jährige jetzt erstmal 2 Monate zu Fuß unterwegs. Der Führerschein, der ist nämlich erstmal weg. Und er muss auch noch 6.000 € Strafe zahlen. Das hat sich jetzt also nicht wirklich rentiert, so schnell zu fahren.
0: Nee, also definitiv nicht. Liebe Trierer, Fuß vom Gas, dann wird's auch nicht so teuer. Danke, Leonie, für die Infos.
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1: Wir werfen mal schnell einen Blick auf die Trierer Straßen. Es ist nichts los. Ich wünsche euch eine gute und sichere Fahrt.
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4: 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Jana Paula Schwarz weiß mehr.
5: Genau, auch in diesem Jahr findet wieder unser Kinderflohmarkt am ART Kundenzentrum statt. Am Samstag, den 22.08., kann man sich von 10 bis 15 Uhr an den rund 150 Ständen auf die Schatzsuche begeben. Für die Pause zwischendurch gibt es direkt vor Ort Essens- und Getränkestände.
4: Klingt nach einem richtig guten Samstagsprogramm. Die Nachfrage ist bestimmt hoch, oder?
5: Ja, und dass dieses Angebot so gut angenommen wird, freut uns sehr. Wer einen Stand haben möchte, kann diesen online buchen. Und auch in diesem Jahr besteht wieder die Möglichkeit, nicht verkaufte Gegenstände direkt vor Ort zu spenden. Die Kinderkleidung nimmt die Caritas entgegen und Spielzeuge werden von der Dekra Toys Company geprüft und an Familien und soziale Einrichtungen weitergegeben.
4: Und wie kommt man am besten zu euch?
5: Der Flohmarkt findet wie in den vergangenen Jahren auch in der Metternichstraße 33 in Trier hinter unserem Kundenzentrum statt. Auf dem Gelände gibt es an dem Tag keine Parkplätze. Am besten kommen Besucherinnen und Besucher daher mit dem Fahrrad oder mit dem Bus.
4: Also Samstag, 22. August, ART Kinderflohmarkt. Mehr Infos zum Event gibt's auf www.art-trier.de.
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1: Mit Dorothee Spierer einen schönen Mittwoch wünsche ich euch. Am Landgericht Trier beginnt der Prozess gegen einen 35-Jährigen wegen versuchten Totschlags. Darüber berichtet der SWR. Der Mann soll im Februar mit einem Küchenmesser durch die Trierer Innenstadt gelaufen sein und mehrere Passanten sowie später auch Polizisten mit Stichbewegungen bedroht haben. Als er ein zweites Messer mit einer 23 cm langen Klinge zog und auf die Beamten zugelaufen sein soll, schossen diese zweimal und trafen ihn am Knie und Fuß. Im Prozess soll auch ein psychiatrischer Gutachter zur Schuldfähigkeit des Mannes aussagen, der aktuell in einer forensischen Klinik untergebracht ist. Die Staatsanwaltschaft hält die Schüsse der Polizisten für gerechtfertigt. Mehrere Verhandlungstage sind jetzt angesetzt. 3 Jahre nach einem schweren Raub auf eine Seniorin in Konz haben Ermittler einen Tatverdächtigen identifiziert. Das meldet die Polizei Trier. 2 Männer waren im Mai 2023 nachts in das Haus der damals 80-Jährigen eingebrochen, hatten sie überwältigt und gefesselt und anschließend Wertgegenstände gestohlen. Durch eine erneute Auswertung von DNA-Spuren konnte nun ein heute 52-Jähriger ermittelt werden, der bereits wegen einer anderen Sache in Haft sitzt. Auf Antrag der Staatsanwaltschaft erließ das Amtsgericht Trier auch wegen des Verdachts des schweren Raubes Haftbefehl gegen ihn. Wer der zweite Täter war, ist weiterhin unklar. Die Polizei Trier hat im Rahmen der europaweiten Speed Week mehr als 9000 Geschwindigkeitsverstöße verzeichnet. Laut Pressemitteilung erhielten 14 Fahrerinnen und Fahrer ein Fahrverbot, nachdem sie von Blitzeranhängern, Lasermessgeräten oder anderen mobilen Kontrollen erfasst wurden. Das Hauptziel der Kontrollwoche lag allerdings nicht in der Ahndung möglichst vieler Verstöße, sondern vor allem in der Prävention geschwindigkeitsbedingter Unfälle. Im Jahr 2025 verursachten Autofahrer im Polizeipräsidium Trier so insgesamt 1837 Verkehrsunfälle. Davon endeten 637 mit Personenschäden, 14 sogar mit Todesopfern. Am frühen Sonntagmorgen hat die Polizei bei Trier einen weißen Volvo mit eingeschaltetem Blaulicht gestoppt. Die beiden Insassen aus Luxemburg hatten zuvor offenbar andere Autofahrer mit dem Blaulicht zu einer vermeintlichen Verkehrskontrolle angehalten. Die Polizei ermittelt nun wegen des Verdachts der Amtsanmaßung. Außerdem stand der Fahrer offenbar unter Alkoholeinfluss. Das Blaulicht und ein LED-Strahler wurden sichergestellt. Der Führerschein des Fahrers ebenfalls. Die Polizei Schweich sucht nun weitere mögliche Betroffene oder Zeugen. Und das Beste kommt zum Schluss. Die Betreiber der Gutsküche am Schloss in Eil planen einen neuen Gastronomiebetrieb am Zurlaubener Ufer in Trier. Laut Volksfreund soll dort ein Streetfood-Bistro mit Takeaway, Lieferservice und Terrasse entstehen. Abends soll sich das Bistro außerdem in eine Bar mit Cocktails, Musik und guter Stimmung verwandeln. Der Innenausbau läuft bereits. Wenn alles nach Plan geht, soll das Lokal Ende August oder Anfang September öffnen.
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2: Heute steigen die Temperaturen in Trier auf bis zu 33 Grad. Denkt an genügend Wasser, ganz viel Sonnencreme und auf jeden Fall die Badesachen. Heute nach der Arbeit wird sich abgekühlt. Ansonsten sind auch gar keine Wolken da, deswegen passt ein bisschen auf.
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2: Es ist gerade nicht viel los auf den Trierer Straßen. Ich wünsche euch also eine gute und sichere Fahrt.
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2: Es wird geblitzt auf der A64 in Richtung Trier-Ehrang. Da sind 80 erlaubt. Außerdem steht einer in der Paulinstraße. Hier fahrt ihr bitte 30 und falls noch was ist, wie immer, gerne melden.
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1: Wir werfen mal schnell einen Blick auf die Trierer Straßen. Es ist nichts los. Ich wünsche euch eine gute und sichere Fahrt.
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1: Ich bin Katrin Müller. Am Abend werden Millionen Menschen in Europa in den Himmel schauen, denn kurz vor Sonnenuntergang schiebt sich der Mond vor die Sonne und in weiten Teilen Westeuropas ist es dämmerig oder ganz dunkel. In Deutschland wird der Mond die Sonnenscheibe nicht vollständig verdecken.
2: Bei einer Sonnenfinsternis schiebt sich der Mond zwischen Sonne und Erde und verdeckt die Sonne teilweise oder sogar komplett. Das passiert nur bei Neumond, denn in dieser Phase steht der Mond genau zwischen der Erde und der Sonne. Weil die Mondbahn leicht schräg verläuft, zieht der Mond in den meisten Monaten knapp an der Sonne vorbei. Nur wenn er genau auf einer Linie steht, gibt es eine Sonnenfinsternis. Und das kommt sehr selten vor. Je nachdem, wie viel Sonne bedeckt ist, spricht man von einer partiellen oder totalen Sonnenfinsternis. Thomas Bremser, Nachrichtenredaktion.
1: Bundesverkehrsminister Bilger sieht trotz der anhaltenden Niedrigwasserlage auf wichtigen Wasserstraßen derzeit keine Versorgungsengpässe. Stand jetzt sei die Versorgung gewährleistet, sagte Bilger der Rheinischen Post. Bei der Schifffahrt ist noch keine Entspannung in Sicht. Mehrere Bundesländer haben schon das Sonn- und Feiertagsfahrverbot für Lkw vorübergehend ausgesetzt. Über weitere Maßnahmen will Bilger heute mit den Ländern beraten.
3: Es geht um zusätzliche Kapazitäten auf der Schiene, aber eben auch auf der Straße. Baustellen, die jetzt nicht zwingend erforderlich sind, sollen aufgeschoben werden, so Verkehrsminister Bilger zuletzt. Über weitere Vorschläge sei man mit den Ländern und anderen Behörden im Austausch, sagte er. Eine schnelle Entspannung der Lage wird es wegen des wenigen Regens vorerst nicht geben. Die Industrie ist abhängig von der Binnenschifffahrt. Längere Wege, weniger Ladung, das alles bedeutet Mehrkosten. Aus Berlin, Tine Klimach.
1: Das Bundeskabinett will heute einen Gesetzentwurf zur Reform der Nachrichtendienste beschließen. Ziel ist es, diese angesichts der wachsenden hybriden Bedrohung mit deutlich mehr Befugnissen auszustatten. In der von Vizekanzler Klingbeil geleiteten Sitzung soll zudem die BAföG-Reform auf den Weg gebracht werden. Bewegende Rettung nach dem schweren Erdbeben in Kolumbien mit mehr als 180 Toten. Fast 30 Stunden lang war eine Frau eingeklemmt zwischen den Trümmern eines Gebäudes in der Stadt Cali, ehe die Feuerwehr die 31-Jährige unter dem Applaus und den Freudenrufen der Bevölkerung retten konnte. Zahlreiche Menschen gelten nach dem Erdbeben noch als vermisst.
0: Und jetzt noch mehr Informationen aus unserer Region.
4: Ich bin Dorothee Spierer. Am Landgericht Trier beginnt der Prozess gegen einen 35-Jährigen wegen versuchten Totschlags. Darüber berichtet der SWR. Der Mann soll im Februar mit Messern Passanten und Polizisten in der Trierer Innenstadt bedroht haben. Als er mit einem zweiten Messer auf die Beamten zugelaufen sein soll, schossen diese zweimal und trafen ihn am Knie und im Fuß. Im Prozess soll auch ein psychiatrischer Gutachter die Schuldfähigkeit des Mannes beurteilen.
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5: Heute steigen die Temperaturen in Trier auf bis zu 33 Grad. Denkt an genügend Wasser, ganz viel Sonnencreme und auf jeden Fall die Badesachen. Heute nach der Arbeit wird sich abgekühlt. Ansonsten sind auch gar keine Wolken da, deswegen passt ein bisschen auf.
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5: Einen Stau von bis zu 10 Minuten haben wir momentan in der Oleviger- und Riesling-Weinstraße. Dann Staus von 5 Minuten am Pacelli-Ufer in Richtung Stadt. Außerdem in der Metzer Allee und auch auf der A1 bei Schweich gibt es einen Stau. Fahrt hier bitte vorsichtig. Falls ihr noch was seht, gerne melden.
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5: Es wird geknipst auf der A64 in Richtung Trier Ehrang. Fahrt hier bitte 80. Ansonsten gibt's noch einen in der Paulinstraße, da sind 30 erlaubt. Und auf der A602 von Kenn in Richtung Trier, da wird der Abstand gemessen. Fahrt also vorsichtig und falls noch was ist, gerne melden.
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5: Guten Morgen Trier, kurz nach 8 haben wir es jetzt. Ich hoffe, ihr habt heute Morgen nochmal alle die Fenster aufgerissen, denn gerade ist es noch schön kühl draußen. Heute Mittag ändert sich das Ganze und vor allem auch am Freitag. 39 Grad, ich würde sagen, es reicht auch so langsam mal. Ich habe keine Lust mehr drauf. Falls ihr Lust drauf habt, dann kühlt euch doch bitte ab. Und das machen wir jetzt auch mit Justin Bieber und Cold Water. Und Gracie Abrams ist auch am Start mit That's So True.
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0: Hitze, trockene Flüsse, Überschwemmungen. Der Klimawandel ist mittlerweile auch hier in Trier spürbar. Umso wichtiger, dass wir unsere Natur hier schützen und vor allem auch die Wälder. Am besten kann man ja was schützen, wenn man es gut kennt. Deshalb gibt es auch dieses Jahr wieder den Mäulenwaldtag am 16. August hier in Trier. Julia Raser, Projektleiterin vom Forstamt Trier. Um was geht's denn da genau?
1: Es soll sich zum einen aus ökonomischer Sicht um den Rohstoffholz drehen. Also was kann ich mit dem Material Holz machen? Wie findet das Holz eigentlich seinen Weg vom Wald an meinen Frühstückstisch, der vielleicht aus Holz ist? Aber es soll natürlich auch um die ökologische Bedeutung von dem Rohstoff Holz gehen. Also hier wäre an der Stelle das Stichwort Totholz zu nennen. Also warum ist das überhaupt wichtig, dass auch Holz im Wald verbleibt? Genau, und wichtig war es uns auch noch bei dem Thema verschiedene Generationen, verschiedene Altersstufen anzusprechen und das Ganze auch so erlebbar und alltagsnah wie möglich zu gestalten.
0: Und wie sieht das Programm konkret aus?
1: Wir beginnen ganz traditionell um 10 Uhr mit dem Waldgottesdienst und ab 11 Uhr wird dann der Mäulenwaldtag eröffnet und dann wird es an der Waldbühne den ganzen Tag über ein Bühnenprogramm geben und dann wird es auf dem ganzen Gelände rund um das Forstamt auch noch verschiedene Ausstellende geben. Besucherinnen und Besucher können da auch ganz praktisch erleben, was man mit dem Rohstoffholz machen kann.
0: Das klingt ja schon mal spannend. Es gibt ja auch Maschinenvorführungen. Was wird denn da gemacht?
1: Wir werden dort zeigen, wie ein gefällter Baum aus dem Wald, wir nennen das auch Bestand, aus dem Wald an den Forstweg gerückt wird. Dann werden wir erklären, was das für eine Baumart ist, was dieser Baumstamm jetzt für einen Wert hat, wie der jetzt vermessen wird und wie der auch eingeteilt wird. Das nennt man die Sortierung von Holz. Und dann geht es dann weiter, okay, was passiert jetzt mit den Stämmen? Da werden wir dann einen Holz-LKW auch vor Ort haben, der dann auch zeigt, wie diese Holzpolter verladen werden. Ja, und wie dann der Weg vom Wald, das können wir dann natürlich nicht mehr nachverfolgen, aber dann wäre quasi der Weg vom Wald in das Sägewerk beispielsweise, wo dann der Stamm entsprechend verschnitten und dann auch verarbeitet werden kann.
0: Und wenn ihr jetzt sagt, das klingt nach einem tollen Tag für die ganze Familie, dann kommt doch am 16.8. zum Mäulenwaldtag beim Forstamt Trier vorbei. Viel Spaß euch!

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1: Wir werfen mal schnell einen Blick auf die Trierer Straßen. Es ist nichts los. Ich wünsche euch eine gute und sichere Fahrt.
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1: Mit Dorothee Spierer einen schönen Mittwoch wünsche ich euch. Am Landgericht Trier beginnt der Prozess gegen einen 35-Jährigen wegen versuchten Totschlags. Darüber berichtet der SWR. Der Mann soll im Februar mit einem Küchenmesser durch die Trierer Innenstadt gelaufen sein und mehrere Passanten sowie später auch Polizisten mit Stichbewegungen bedroht haben. Als er ein zweites Messer mit einer 23 cm langen Klinge zog und auf die Beamten zugelaufen sein soll, schossen diese zweimal und trafen ihn am Knie und Fuß. Im Prozess soll auch ein psychiatrischer Gutachter zur Schuldfähigkeit des Mannes aussagen, der aktuell in einer forensischen Klinik untergebracht ist. Die Staatsanwaltschaft hält die Schüsse der Polizisten für gerechtfertigt. Mehrere Verhandlungstage sind jetzt angesetzt. 3 Jahre nach einem schweren Raub auf eine Seniorin in Konz haben Ermittler einen Tatverdächtigen identifiziert. Das meldet die Polizei Trier. 2 Männer waren im Mai 2023 nachts in das Haus der damals 80-Jährigen eingebrochen, hatten sie überwältigt und gefesselt und anschließend Wertgegenstände gestohlen. Durch eine erneute Auswertung von DNA-Spuren konnte nun ein heute 52-Jähriger ermittelt werden, der bereits wegen einer anderen Sache in Haft sitzt. Auf Antrag der Staatsanwaltschaft erließ das Amtsgericht Trier auch wegen des Verdachts des schweren Raubes Haftbefehl gegen ihn. Wer der zweite Täter war, ist weiterhin unklar. Die Polizei Trier hat im Rahmen der europaweiten Speed Week mehr als 9000 Geschwindigkeitsverstöße verzeichnet. Laut Pressemitteilung erhielten 14 Fahrerinnen und Fahrer ein Fahrverbot, nachdem sie von Blitzeranhängern, Lasermessgeräten oder anderen mobilen Kontrollen erfasst wurden. Das Hauptziel der Kontrollwoche lag allerdings nicht in der Ahndung möglichst vieler Verstöße, sondern vor allem in der Prävention geschwindigkeitsbedingter Unfälle. Im Jahr 2025 verursachten Autofahrer im Polizeipräsidium Trier so insgesamt 1.837 Verkehrsunfälle. Davon endeten 637 mit Personenschäden, 14 sogar mit Todesopfern. Am frühen Sonntagmorgen hat die Polizei bei Trier einen weißen Volvo mit eingeschaltetem Blaulicht gestoppt. Die beiden Insassen aus Luxemburg hatten zuvor offenbar andere Autofahrer mit dem Blaulicht zu einer vermeintlichen Verkehrskontrolle angehalten. Die Polizei ermittelt nun wegen des Verdachts der Amtsanmaßung. Außerdem stand der Fahrer offenbar unter Alkoholeinfluss. Das Blaulicht und ein LED-Strahler wurden sichergestellt. Der Führerschein des Fahrers ebenfalls. Die Polizei Schweich sucht nun weitere mögliche Betroffene oder Zeugen. Und das Beste kommt zum Schluss. Die Betreiber der Gutsküche am Schloss in Eil planen einen neuen Gastronomiebetrieb am Zurlaubener Ufer in Trier. Laut Volksfreund soll dort ein Streetfood-Bistro mit Takeaway, Lieferservice und Terrasse entstehen. Abends soll sich das Bistro außerdem in eine Bar mit Cocktails, Musik und guter Stimmung verwandeln. Der Innenausbau läuft bereits. Wenn alles nach Plan geht, soll das Lokal Ende August oder Anfang September öffnen.
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2: Heute steigen die Temperaturen in Trier auf bis zu 33 Grad. Denkt an genügend Wasser, ganz viel Sonnencreme und auf jeden Fall die Badesachen. Heute nach der Arbeit wird sich abgekühlt. Ansonsten sind auch gar keine Wolken da, deswegen passt ein bisschen auf.
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2: Einen Stau von bis zu 10 Minuten haben wir momentan in der Oleviger- und Riesling-Weinstraße. Dann Staus von 5 Minuten am Pacelli-Ufer in Richtung Stadt. Außerdem in der Metzer Allee und auch auf der A1 bei Schweich gibt es einen Stau. Fahrt hier bitte vorsichtig. Falls ihr noch was seht, gerne melden.
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2: Es wird geknipst auf der A64 in Richtung Trier-Ehrang. Fahrt hier bitte 80. Ansonsten gibt's noch einen in der Paulinstraße, da sind 30 erlaubt. Und auf der A602 von Kenn in Richtung Trier, da wird der Abstand gemessen. Fahrt also vorsichtig und falls noch was ist, gerne melden.
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1: Boah, was das angeht, bin ich ja ein Weichei. Hast du dich getraut?
2: Ja, ich jetzt nicht, aber die Kollegin. Und ja, erst war es schlimm und dann war es aber wohl richtig gut, sagt sie. So, aber Entspannung kommt natürlich auch nicht zu kurz. Ja, in der Palmenoase, ich mal dir mal ein Bild mit Worten, ja. Da stehst du in warmem, türkisblauem Wasser, umringt von 300 echten Palmen. 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
1: Hallöchen auf die Straßen. Es staut sich auf der A602 bei Kenn. Da brauchte bis zu 10 Minuten länger. Ebenso haben wir einen Stau auf der B53 bei Erang. Ansonsten sieht's in der Stadt gerade ganz gut aus. Kommt sicher an euer Ziel.
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1: Ich bin Katrin Müller. In einigen Teilen Europas ist heute eine totale Sonnenfinsternis zu sehen. Die Urlaubsinsel Mallorca liegt genau in der Schneise, in der das Ereignis am besten zu sehen ist. Um 20.31 Uhr wird dort die Sonne für 96 Sekunden vom Mond verdeckt. Mallorca rechnet mit einem Besucheransturm.
2: Über ein Jahr haben die Behörden an den Sicherheitskonzepten und Straßensperrungen für den Tag gearbeitet. Bei den Maßnahmen geht es vor allem darum, Verkehrschaos zu vermeiden und die Waldbrandgefahr möglichst klein zu halten. Deshalb ist das Gebirge an der Westküste komplett für den Verkehr gesperrt, genauso Aussichtspunkte oder Buchten. Und die Wetteraussichten sind vielversprechend. Nebel, dichte Wolken oder Saharastaub erwartet der spanische Wetterdienst nach aktueller Prognose nicht. Aus Palma, Pia Eschenbach.
1: Das Bundeskabinett will heute einen Gesetzentwurf zur Reform der deutschen Nachrichtendienste beschließen. Ziel ist es, sie angesichts der wachsenden hybriden Bedrohung mit deutlich mehr Befugnissen zur Aufklärung von Terrorismus, Extremismus und geheimdienstlichen Aktivitäten anderer Staaten auszustatten.
3: Russische Spionage oder wie zuletzt eine gezielt gesteuerte Sprengstoffdrohne am Flughafen Leipzig. Für genau solche Fälle sollen BND und Verfassungsschutz mehr Werkzeuge und auch mehr Kontrolle erhalten. Und sie sollen erstmals auch aktiv eingreifen dürfen. Zum Beispiel, indem der Bundesnachrichtendienst während einer Cyberattacke die IT-Infrastruktur der Angreifer manipuliert. Außerdem sollen Nachrichtendienste Vereinigungen, die als extremistischer Verdachtsfall gelten, künftig maximal 5 Jahre beobachten dürfen. Diana Kramer, Nachrichten. Redaktion.
1: Bundesverkehrsminister Bilger sieht trotz der anhaltenden Niedrigwasserlage auf wichtigen Wasserstraßen derzeit keine Versorgungsengpässe. Stand jetzt sei die Versorgung gewährleistet, sagte Bilger der Rheinischen Post vor einer Schaltkonferenz heute mit den Verkehrsministern der Länder. Um das Risiko zu senken, müsse mehr Güterverkehr von den Wasserstraßen auf Schiene und Straße verlagert werden, betonte Bilger. Ab heute dürfen in der EU keine fettabweisenden Burgerboxen oder Gebäckpapiere mit bestimmten Schadstoffen mehr auf den Markt gebracht werden. Die nun geltende EU-Verpackungsverordnung schreibt neue Grenzwerte für sogenannte PFAS in Lebensmittelverpackungen vor. Mit den auch Ewigkeitschemikalien genannten Stoffen soll etwa das Durchweichen des Pommeskartons oder der Dönertüte verhindert werden.
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4: Ich bin Dorothee Spierer. 3 Jahre nach einem schweren Raub auf eine Seniorin in Konz haben Ermittler einen Tatverdächtigen gefunden. Wie die Polizei Trier berichtet, führte eine neue Auswertung von DNA-Spuren zu einem heute 52-Jährigen, der bereits in anderer Sache in Haft sitzt. Ihm wird vorgeworfen, 2023 gemeinsam mit einem zweiten Mann in das Haus der damals 80-Jährigen eingebrochen zu sein. Gegen ihn wurde deshalb ein weiterer Haftbefehl erlassen. Der zweite Täter ist allerdings noch unbekannt.
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5: Heute steigen die Temperaturen in Trier auf bis zu 33 Grad. Denkt an genügend Wasser, ganz viel Sonnencreme und auf jeden Fall die Badesachen. Heute nach der Arbeit wird sich abgekühlt. Ansonsten sind auch gar keine Wolken da, deswegen passt ein bisschen auf.
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5: Es gibt einen Stau, der zieht sich von der A1 bis auf die A602 nach Kennen. Da braucht ihr bis zu 10 Minuten länger. Auch bei Ehrang auf der B53 gibt es einen Stau von 5 Minuten und ansonsten sehe ich soweit nichts für euch.
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5: Es wird geknipst auf der A64 in Richtung Trier-Ehrang, da sind 80 erlaubt. Dann in der 30er-Zone in der Paulinenstraße, hier bitte vorsichtig fahren. Und auch auf der A602 bei Kenn, da wird der Abstand und die Geschwindigkeit gemessen. Fahrt also bitte vorsichtig.
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5: Hi Trier, kurz nach 9 haben wir es jetzt. Ich bin Vicky und ihr hört die Antenne. Ich wünsche euch einen schönen Mittwoch. Wir quatschen hier gleich mal über Pommes. Das ist einfach so ein tolles Gericht. Wer auch immer das erfunden hat, Küsschen geht raus. Nächste Woche ist Weltpommes-Tag und wir wollten von euch in der City mal wissen, wie esst ihr sie eigentlich am liebsten und wo. Das erfahrt ihr gleich nach 2 Songs, also bleibt dran.
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0: Liebe Trierer, wir quatschen jetzt über ein Thema, über das viel zu wenig gesprochen wird: Pommes. Ja, ihr habt es richtig gehört, nächste Woche ist Weltpommes-Tag und wir haben uns da gedacht, wir fragen euch in der City mal nach euren liebsten Pommes. Wo gibt's die denn?
1: Boah, es gibt diesen einen Laden beim Hauptmarkt, ich weiß aber nicht, wie der heißt. Der macht ja nur Pommes, glaube ich. Also ich denke mal, dass die sich spezialisiert haben drauf.
2: Bei Mc's. Die sind einfach so dünn, so gut gesalzt und einfach sehr, sehr lecker.
3: Beim Flieten Franz.
4: Normalerweise immer bei so portablen Hähnchenständen. Also überall, wo es diese Grillhähnchen gibt, da gibt es auch immer super Pommes dabei.
5: Bei mir zu Hause. Wir haben einen Airfryer, das ist richtig geil. Da kann man sich innerhalb von 20 Minuten kann man sich sehr geile Pommes machen.
0: Die Spots haben wir jetzt also schon mal gefunden. Allerdings ist jetzt noch entscheidend, wie ihr eure Pommes esst. Lieber mit Ketchup oder Mayo?
5: Oh, definitiv Ketchup. Auch nur Ketchup. Nee, nichts Mix Weirdes. Nein, Ketchup.
2: Ketchup. Mayo ist nicht so gut.
3: Mit Mayo.
5: Mayo. Mit Salz. Wenn dann eher Ketchup, aber Mayo mag ich nicht.
0: Okay, ein sehr gemischtes Ergebnis. Was natürlich auch wichtig ist, ist die richtige Form. Die Pommes lieber knackig oder labbrig?
5: Okay, aber wer isst denn gerne labbrige Pommes, sei mal ehrlich? Definitiv lieber knusprig. Also.
2: Oh, knackig. Knackig, ja, so knusprig.
3: Auf jeden Fall knackig und nicht gewellt.
4: Ganz knackig. Wer mag die labbrig?
2: Ich.
5: Nee, das ist falsch.
0: Naja, ich würde sagen, für euch alle heißt es, heute wird sich irgendwo eine gute Pommes geholt mit Ketchup oder Mayo, labbrig oder knackig, wie ihr wollt. Guten Hunger.
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1: Mit Dorothee Spierer einen schönen Mittwoch wünsche ich euch. Am Landgericht Trier beginnt der Prozess gegen einen 35-Jährigen wegen versuchten Totschlags. Darüber berichtet der SWR. Der Mann soll im Februar mit einem Küchenmesser durch die Trierer Innenstadt gelaufen sein und mehrere Passanten sowie später auch Polizisten mit Stichbewegungen bedroht haben. Als er ein zweites Messer mit einer 23 cm langen Klinge zog und auf die Beamten zugelaufen sein soll, schossen diese zweimal und trafen ihn am Knie und Fuß. Im Prozess soll auch ein psychiatrischer Gutachter zur Schuldfähigkeit des Mannes aussagen, der aktuell in einer forensischen Klinik untergebracht ist. Die Staatsanwaltschaft hält die Schüsse der Polizisten für gerechtfertigt. Mehrere Verhandlungstage sind jetzt angesetzt. 3 Jahre nach einem schweren Raub auf eine Seniorin in Konz haben Ermittler einen Tatverdächtigen identifiziert. Das meldet die Polizei Trier. 2 Männer waren im Mai 2023 nachts in das Haus der damals 80-Jährigen eingebrochen, hatten sie überwältigt und gefesselt und anschließend Wertgegenstände gestohlen. Durch eine erneute Auswertung von DNA-Spuren konnte nun ein heute 52-Jähriger ermittelt werden, der bereits wegen einer anderen Sache in Haft sitzt. Auf Antrag der Staatsanwaltschaft erließ das Amtsgericht Trier auch wegen des Verdachts des schweren Raubes Haftbefehl gegen ihn. Wer der zweite Täter war, ist weiterhin unklar. Die Polizei Trier hat im Rahmen der europaweiten Speed Week mehr als 9000 Geschwindigkeitsverstöße verzeichnet. Laut Pressemitteilung erhielten 14 Fahrerinnen und Fahrer ein Fahrverbot, nachdem sie von Blitzeranhängern, Lasermessgeräten oder anderen mobilen Kontrollen erfasst wurden. Das Hauptziel der Kontrollwoche lag allerdings nicht in der Ahndung möglichst vieler Verstöße, sondern vor allem in der Prävention geschwindigkeitsbedingter Unfälle. Im Jahr 2025 verursachten Autofahrer im Polizeipräsidium Trier so insgesamt 1837 Verkehrsunfälle. Davon endeten 637 mit Personenschäden, 14 sogar mit Todesopfern. Am frühen Sonntagmorgen hat die Polizei bei Trier einen weißen Volvo mit eingeschaltetem Blaulicht gestoppt. Die beiden Insassen aus Luxemburg hatten zuvor offenbar andere Autofahrer mit dem Blaulicht zu einer vermeintlichen Verkehrskontrolle angehalten. Die Polizei ermittelt nun wegen des Verdachts der Amtsanmaßung. Außerdem stand der Fahrer offenbar unter Alkoholeinfluss. Das Blaulicht und ein LED-Strahler wurden sichergestellt. Der Führerschein des Fahrers ebenfalls. Die Polizei Schweich sucht nun weitere mögliche Betroffene oder Zeugen. Und das Beste kommt zum Schluss. Die Betreiber der Gutsküche am Schloss in Eil planen einen neuen Gastronomiebetrieb am Zurlaubener Ufer in Trier. Laut Volksfreund soll dort ein Streetfood-Bistro mit Takeaway, Lieferservice und Terrasse entstehen. Abends soll sich das Bistro außerdem in eine Bar mit Cocktails, Musik und guter Stimmung verwandeln. Der Innenausbau läuft bereits. Wenn alles nach Plan geht, soll das Lokal Ende August oder Anfang September öffnen.
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2: Heute steigen die Temperaturen in Trier auf bis zu 33 Grad. Denkt an genügend Wasser, ganz viel Sonnencreme und auf jeden Fall die Badesachen. Heute nach der Arbeit wird sich abgekühlt. Ansonsten sind auch gar keine Wolken da, deswegen passt ein bisschen auf.
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2: Es gibt einen Stau, der zieht sich von der A1 bis auf die A602 nach Kennen. Da braucht ihr bis zu 10 Minuten länger. Auch bei Ehrang auf der B53 gibt es einen Stau von 5 Minuten und ansonsten sehe ich soweit nichts für euch.
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2: Es wird geknipst auf der A64 in Richtung Trier-Ehrang, da sind 80 erlaubt. Dann in der 30er-Zone in der Paulinenstraße, hier bitte vorsichtig fahren, und auch auf der A602 bei Kenn, da wird der Abstand und die Geschwindigkeit gemessen, fahrt also bitte vorsichtig.
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1: Willkommen hier bei uns in der ältesten Stadt Deutschlands, kleine Valerie. Dein Name stammt aus dem Lateinischen und bedeutet so viel wie die Starke. Einen unfassbar starken Schlag hat Boxer Tyson Fury. Der ehemalige Schwergewichtsweltmeister hat heute ebenfalls Geburtstag und wird 38 Jahre alt. Alles Gute euch beiden.
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1: Ich bin Katrin Müller. Heute Abend dürften viele gespannt in den Himmel blicken. Es gibt eine Sonnenfinsternis. Hier in Deutschland wird die nur partiell zu sehen sein. In großen Teilen Spaniens wird es dagegen erstmals seit mehr als 100 Jahren

0: wieder eine totale Sonnenfinsternis geben. Und es wird ein riesiges Spektakel dort.
1: Die Sonnenfinsternis ist eine logistische Herausforderung. Laut spanischer Verkehrsbehörde werden zwischen 400.000 und 1,5 Millionen zusätzlicher Autos unterwegs sein. Über 33.000 Polizisten sind im Einsatz. Behörden empfehlen, das Spektakel von ausgewiesenen Beobachtungspunkten aus zu verfolgen. Auf der Urlaubsinsel Mallorca sind dafür 9 Zonen ausgewiesen, darunter auch die Playa de Palma. Wegen der Hitze und der Trockenheit herrscht in ganz Spanien extrem hohe Waldbrandgefahr. Feuerwehr und Sicherheitskräfte sind in Alarmbereitschaft. Aus Spanien, Julia Macher.
0: Kräftig steigende Energiepreise nach dem Auslaufen des Tankrabatts haben die Teuerungsrate in Deutschland im Juli auf 2,8% getrieben. Von Juni auf Juli des laufenden Jahres zogen die Verbraucherpreise um 0,8% an. Das Statistische Bundesamt bestätigte damit seine vorläufigen Berechnungen. Hauptgrund für die anhaltende Teuerung bleiben demnach die nach wie vor hohen Energiepreise. Verpackungen sind praktisch, verursachen aber Abfall, der oft in der Umwelt landet. Die Europäische Union sagt dem Verpackungsmüll den Kampf an. Ab heute gilt eine neue Verordnung, die schrittweise etwa Plastik und große Verpackungen aus unserem Alltag verbannt.
2: Ob Coffee-to-go-Becher oder Pizzakarton, für neue Lebensmittelverpackungen aus Pappe oder Papier gelten ab sofort strengere Grenzwerte bei sogenannten Ewigkeitschemikalien, etwa PFAS. Die sollen zum Beispiel Fett und Wasser abweisen, sind zum Teil aber gesundheitsschädlich. Ab 2030 sollen Verpackungen dann grundsätzlich nicht mehr größer sein als nötig. Pakete dürfen dann viel weniger Luft- und Füllmaterial enthalten. Aus Brüssel, Niklas Treppner.
0: Das Bundeskabinett will heute einen Gesetzentwurf zur Reform der deutschen Nachrichtendienste beschließen. Ziel ist es, diese angesichts der wachsenden hybriden Bedrohung mit deutlich mehr Befugnissen auszustatten. In der von Vizekanzler Klingbeil geleiteten Sitzung soll zudem die BAföG-Reform auf den Weg gebracht werden. Wer die Ausbildungsförderung bekommt, soll dann mehr Geld erhalten.
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4: Ich bin Dorothee Spierer. Am Landgericht Trier beginnt der Prozess gegen einen 35-Jährigen wegen versuchten Totschlags. Darüber berichtet der SWR. Der Mann soll im Februar mit Messern Passanten und Polizisten in der Trierer Innenstadt bedroht haben. Als er mit einem zweiten Messer auf die Beamten zugelaufen sein soll, schossen diese zweimal und trafen ihn am Knie und im Fuß. Im Prozess soll auch ein psychiatrischer Gutachter die Schuldfähigkeit des Mannes beurteilen.
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5: Auch heute wird es wieder sommerlich warm hier bei uns in Trier. Bis zu 33 Grad und die Sonne, die ist auch den ganzen Tag da. Heute Nacht kühlt es dann noch mal ein bisschen runter, 15 bis 16 Grad. Und morgen wird es dann richtig heiß, bis zu 36 Grad.
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5: Gute Nachrichten von den Straßen, es ist gerade alles frei. Kommt gut und sicher an euer Ziel.
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5: Ihr werdet geblitzt auf der Paulinstraße, wenn ihr da von der Zeughausstraße in Richtung Wasserweg unterwegs seid. Da ist 30 erlaubt. Dann haben wir auf der Dietrichstraße noch einen Blitzer, da ist ebenfalls 30. Die A64, Trierweil in Richtung Trier, da ist 80. Und auf der A602 bei Kenn, da ist der Abstandsmesser. Wenn ihr noch was gesehen habt, dann gebt mir das doch gerne durch über die 0651 462 884 und die 0.
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5: Kurz nach 10, hallöchen liebe Trierer, ich bin Leonie, schön, dass ihr dabei seid.
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0: Ja, hier in Trier wird ja ständig über mangelnde Schattenplätze in Trier oder die dubiosen Radwege geredet, die genauso wirr sind wie meine Organisation zur Schulzeit früher. Aber wisst ihr, worüber wir viel zu wenig reden? Pommes. Ja, ihr habt's richtig gehört, die Pommes steht viel zu selten im Rampenlicht, das sie verdient. Und das ist äußerst fatal, besonders weil nächste Woche der Welt-Pommes-Tag ansteht. Wir haben's in der Trierer Innenstadt mal umgehört und nach treuen Anhängern gesucht. Wo gibt's für euch die besten Fritten?
1: Boah, es gibt diesen einen Laden beim Hauptmarkt. Ich weiß aber nicht, wie der heißt. Der macht ja nur Pommes, glaube ich. Also ich denke mal, dass die sich spezialisiert haben drauf.
2: Bei Mc's. Die sind einfach so dünn, so gut gesalzt und einfach sehr, sehr lecker.
3: Beim Flietenfranz.
1: Normalerweise immer bei so portablen Hähnchenständen. Also überall, wo es diese Grillhähnchen gibt, da gibt es auch immer super Pommes dabei.
4: Bei mir zu Hause. Wir haben einen Airfryer, das ist richtig geil. Da kann man sich innerhalb von 20 Minuten kann man sich sehr geile Pommes machen.
0: Ja, die Spots haben wir jetzt also schon mal gefunden. Allerdings ist es ja jetzt entscheidend, wie ihr eure Pommes esst. Lieber mit Ketchup oder Mayo?
4: Oh, definitiv Ketchup. Auch nur Ketchup. Nee, nichts nix Weirdes. Nein, Ketchup.
2: Ketchup. Mayo ist nicht so gut.
3: Mit Mayo.
4: Mayo. Mit Salz. Wenn dann eher Ketchup, aber Mayo mag ich nicht.
0: Ja, wirklich ein sehr gemischtes Ergebnis. Was natürlich auch wichtig ist, ist die richtige Form. Die Pommes lieber knackig oder lapprig?
4: Okay, aber wer isst denn gerne lapprige Pommes, sei mal ehrlich? Definitiv lieber knusprig. Also.
2: Oh, knackig. Knackig, ja, so knusprig.
3: Auf jeden Fall knackig und nicht gewellt.
1: Ganz knackig. Wer mag die lapprig?
4: Ich.
1: Nee, das ist falsch.
0: Pommes bleibt Pommes, selbst im lapprigen Zustand. Jedenfalls hoffen wir, dass auch ihr die Pommes würdigt und ihr die Aufmerksamkeit schenkt, die sie braucht. Guten Hunger und los geht's, die knackige Pommes mit Ketchup holen.
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1: Mit Dorothee Spierer einen schönen Mittwoch wünsche ich euch. Am Landgericht Trier beginnt der Prozess gegen einen 35-Jährigen wegen versuchten Totschlags. Darüber berichtet der SWR. Der Mann soll im Februar mit einem Küchenmesser durch die Trierer Innenstadt gelaufen sein und mehrere Passanten sowie später auch Polizisten mit Stichbewegungen bedroht haben. Als er ein zweites Messer mit einer 23 cm langen Klinge zog und auf die Beamten zugelaufen sein soll, schossen diese zweimal und trafen ihn am Knie und Fuß. Im Prozess soll auch ein psychiatrischer Gutachter zur Schuldfähigkeit des Mannes aussagen, der aktuell in einer forensischen Klinik untergebracht ist. Die Staatsanwaltschaft hält die Schüsse der Polizisten für gerechtfertigt. Mehrere Verhandlungstage sind jetzt angesetzt. 3 Jahre nach einem schweren Raub auf einer Seniorin in Konz haben Ermittler einen Tatverdächtigen identifiziert. Das meldet die Polizei Trier. 2 Männer waren im Mai 2023 nachts in das Haus der damals 80-Jährigen eingebrochen, hatten sie überwältigt und gefesselt und anschließend Wertgegenstände gestohlen. Durch eine erneute Auswertung von DNA-Spuren konnte nun ein heute 52-Jähriger ermittelt werden, der bereits wegen einer anderen Sache in Haft sitzt. Auf Antrag der Staatsanwaltschaft erließ das Amtsgericht Trier auch wegen des Verdachts des schweren Raubes Haftbefehl gegen ihn. Wer der zweite Täter war, ist weiterhin unklar. Die Polizei Trier hat im Rahmen der europaweiten Speed Week mehr als 9000 Geschwindigkeitsverstöße verzeichnet. Laut Pressemitteilung erhielten 14 Fahrerinnen und Fahrer ein Fahrverbot, nachdem sie von Blitzeranhängern, Lasermessgeräten oder anderen mobilen Kontrollen erfasst wurden. Das Hauptziel der Kontrollwoche lag allerdings nicht in der Ahndung möglichst vieler Verstöße, sondern vor allem in der Prävention geschwindigkeitsbedingter Unfälle. Im Jahr 2025 verursachten Autofahrer im Polizeipräsidium Trier so insgesamt 1837 Verkehrsunfälle. Davon endeten 637 mit Personenschäden, 14 sogar mit Todesopfern. Am frühen Sonntagmorgen hat die Polizei bei Trier einen weißen Volvo mit eingeschaltetem Blaulicht gestoppt. Die beiden Insassen aus Luxemburg hatten zuvor offenbar andere Autofahrer mit dem Blaulicht zu einer vermeintlichen Verkehrskontrolle angehalten. Die Polizei ermittelt nun wegen des Verdachts der Amtsanmaßung. Außerdem stand der Fahrer offenbar unter Alkoholeinfluss. Das Blaulicht und ein LED-Strahler wurden sichergestellt. Der Führerschein des Fahrers ebenfalls. Die Polizei Schweich sucht nun weitere mögliche Betroffene oder Zeugen. Und das Beste kommt zum Schluss. Die Betreiber der Gutsküche am Schloss in Eil planen einen neuen Gastronomiebetrieb am Zurlaubener Ufer in Trier. Laut Volksfreund soll dort ein Streetfood-Bistro mit Takeaway, Lieferservice und Terrasse entstehen. Abends soll sich das Bistro außerdem in eine Bar mit Cocktails, Musik und guter Stimmung verwandeln. Der Innenausbau läuft bereits. Wenn alles nach Plan geht, soll das Lokal Ende August oder Anfang September öffnen.
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2: Auch heute wird es wieder sommerlich warm hier bei uns in Trier, bis zu 33 Grad und die Sonne, die ist auch den ganzen Tag da. Heute Nacht kühlt es dann noch mal ein bisschen runter, 15 bis 16 Grad und morgen wird es dann richtig heiß, bis zu 36 Grad.
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2: Gute Nachrichten von den Straßen, es ist gerade alles frei. Kommt gut und sicher an euer Ziel.
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2: Ihr werdet geblitzt auf der Paulinenstraße, wenn ihr da von der Zeughausstraße in Richtung Wasserweg unterwegs seid. Da ist 30 erlaubt. Dann haben wir auf der Dietrichstraße noch einen Blitzer, da ist ebenfalls 30. Die A64, Trierweiler in Richtung Trier, da ist 80. Und auf der A602 bei Kenn, da ist der Abstandsmesser. Wenn ihr noch was gesehen habt, dann gebt mir das doch gerne durch über die 0651 462 884 und die 0.
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4: Ohne großen Schwung, aber mit positiver Grundtendenz hat der DAX am deutschen Aktienmarkt eröffnet. Im frühen Handel hat sich der DAX zunächst um 0,1% auf 24.423 Punkte verbessert. Die Anleger warten letztlich auf die Bekanntgabe von neuen Inflationszahlen hier wie in den USA. Spitzenreiter im DAX sind vorerst Siemens Energy, Rheinmetall und Infineon. Im roten Bereich notieren dagegen Adidas, Brenntag und nach der Bekanntgabe von Quartalszahlen, die im Rahmen der Erwartungen lagen, E.ON. Nicht so gut sind die Zahlen bei dem Tourismuskonzern TUI ausgefallen. Der Iran-Krieg hat vor allem die Kreuzfahrtbranche hart getroffen. TUI gibt im MDAX um gut 2% nach. Der Euro zeigt sich am Vormittag mit einem $1,15,40 stabil. Aus Frankfurt, Klaus Bente.
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1: Tag 3 unserer Antenne Trier Thermentour. Heute geht es ins Badeparadies Schwarzwald und das ganz ohne Boardingpass. Die Therme begeistert mit einem tollen Außenbereich inklusive Badesee, mit einem Panoramadach und vor allem mit einem tollen Programm. Marketing-Teamleiterin Elisabeth Seifer.
2: Den Sommer über machen wir natürlich viele Events bei uns im Außenbereich, sprich am Außenpool der Palmoase. Wir haben viel musikalische Acts vom DJ, Guilty Pleasure, die ganzen Boybands, Girlgroups, bis zur Hausmusik, was Chilligeres. Und ein Highlight ist natürlich im September unser Sommerkonzert. Ich freue mich besonders auf Roy Bira und die Bianco Boys. Der Name sagt schon so ein bisschen, das ist eine Tribute-Band von Roy Bianco und die Abruzzati Boys, also Italo-Schlager. Ich sehe da schon so einen Schlagerstrudel bei uns im Wasser. Man ist also im Wasser, genießt die Sonne, hat seinen Cocktail in der Hand und kann tanzen.
1: Ja, und auch wer mit der Familie anreist, der findet genug Aktivitäten in der Therme.
2: Wir haben ja grundsätzlich das ganze Jahr über eigentlich einen tollen Familienbereich mit dem Galaxy. Also 23 Rutschen für jede Altersklasse, von wirklich der kleinen Elefantenrutsche bis zur Vierfachmattenrutsche, größte Edelstahl-Halfpipe der Welt, Wellenbad. Also da ist eigentlich so das ganze Jahr über schon jede Menge für die Familien da. Aber natürlich machen wir zu den Sommerferien nochmal ein paar Specials. Wir haben ein tolles Sommerferienprogramm mit Bastelaktionen, mit Glitzer-Tattoos. Auch am Wochenende dürfen die Families mit den Kids auch bei uns in den Thermenbereich. Da machen wir Bingo in der Textilsauna, wir machen Bingo im Wasser. Wir haben wirklich auch familiengerechte Aquagymnastik. Und die Kids dürfen sich natürlich auch mal wie die Großen fühlen und einen alkoholfreien Cocktail an der Poolbar genießen. Auch das finden die immer richtig cool.
1: Relativ neu ist auch der sogenannte Harry-Aufguss, benannt nach der Kuh Harry, die man im Badeparadies nicht nur hören, sondern auch sehen kann.
2: Vor ein paar Monaten haben wir eine tolle Zusammenarbeit gestartet mit einem Fotografen aus der Region, Sebastian Werle, und der hat uns das Schwarzwald-Chalet umgestaltet. Unter anderem mit ein paar tollen Porträts von Kühen aus der Region. Und das gesamte Team hat sich bei uns vor allem in eine Kuh verliebt, nämlich Harry. So ein kleines, süßes Highland-Rind mit langen, zotteligen Haaren in den Augen. Und eines Mittags saßen wir irgendwie zusammen und haben eben darüber gequatscht, wie wir das jetzt mit dem Harry da machen und ob man da nicht mehr draus machen kann. Und aus dem netten Mittag wurde auch ein Abend und ein, zwei Bierchen mehr. Und da entstand dann die Idee des Harry-Aufgusses, wo wir dann gesagt haben, wir müssen was mit Heusud machen. Und das Ganze hat sich völlig verselbstständigt, so weit, dass dann irgendwann Marketingmitarbeiter von uns wirklich Harry besuchen gegangen sind, die Original-Kuh auf dem Hof und O-Töne aufgenommen hat. Man hört jetzt wirklich den Harry auch in der Sauna Moon. 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

0: Ich bin Katrin Müller. Nach dem Auslaufen des Tankrabatts hat sich das Leben in Deutschland sprunghaft verteuert. Im Juli kletterte die Inflationsrate auf 2,8%. Das Statistische Bundesamt hat diesen Wert heute bestätigt.
1: Tanken und Heizen sind im Juli deutlich teurer geworden. Das sind weiter die zentralen Preistreiber, erklärt die Präsidentin des Statistischen Bundesamtes. Spritpreise von deutlich mehr als 2 Euro pro Liter sind inzwischen hierzulande die Regel. Und Entspannung ist nicht in Sicht. Denn zum einen ist der Konflikt um die wichtige Straße von Hormuz weiter nicht gelöst. Und dazu kommt das Niedrigwasser, das den Transport von Kraftstoff teilweise deutlich teurer macht. Thomas Thonfeld, Nachrichtenredaktion.
0: Bundesverkehrsminister Bilger sieht trotz der anhaltenden Niedrigwasserlage auf wichtigen Wasserstraßen derzeit keine Versorgungsengpässe. Stand jetzt sei die Versorgung gewährleistet. Das sagte Bilger der Rheinischen Post vor einer Schaltkonferenz mit den Verkehrsministern der Länder. In einigen Teilen Europas ist heute eine totale Sonnenfinsternis zu sehen. Die Urlaubsinsel Mallorca liegt genau in der Schneise, in der das Ereignis am besten zu sehen ist. Um 20.31 Uhr wird dort die Sonne für 96 Sekunden vom Mond verdeckt.
2: Bei einer Sonnenfinsternis schiebt sich der Mond zwischen Sonne und Erde und verdeckt die Sonne teilweise oder sogar komplett. Das passiert nur bei Neumond, denn in dieser Phase steht der Mond genau zwischen der Erde und der Sonne. Weil die Mondbahn leicht schräg verläuft, zieht der Mond in den meisten Monaten knapp an der Sonne vorbei. Nur wenn er genau auf einer Linie steht, gibt es eine Sonnenfinsternis. Und das kommt sehr selten vor. Je nachdem, wie viel Sonne bedeckt ist, spricht man von einer partiellen oder totalen Sonnenfinsternis. Thomas Bremser, Nachrichtenredaktion.
0: In Italien bleibt mitten in der Hauptreisezeit der Flughafen von Catania wegen des jüngsten Ausbruchs des Vulkans Ätna weiter dicht. Der Airport auf der Mittelmeerinsel Sizilien ist wegen der Sperre des Luftraums mindestens bis um 18 Uhr geschlossen. Tausende Urlauber auch aus dem Ausland sind davon betroffen. Europas aktivster Vulkan stößt bereits seit Freitag große Mengen Asche und glühende Gesteinsbrocken aus.
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4: Ich bin Dorothee Spierer. 3 Jahre nach einem schweren Raub auf eine Seniorin in Konz haben Ermittler einen Tatverdächtigen gefunden. Wie die Polizei Trier berichtet, führte eine neue Auswertung von DNA-Spuren zu einem heute 52-Jährigen, der bereits in anderer Sache in Haft sitzt. Ihm wird vorgeworfen, 2023 gemeinsam mit einem zweiten Mann in das Haus der damals 80-Jährigen eingebrochen zu sein. Gegen ihn wurde deshalb ein weiterer Haftbefehl erlassen. Der zweite Täter ist allerdings noch unbekannt.
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5: Auch heute wird es wieder sommerlich warm hier bei uns in Trier. Bis zu 33 Grad und die Sonne, die ist auch den ganzen Tag da. Heute Nacht kühlt es dann noch mal ein bisschen runter, 15 bis 16 Grad. Und morgen wird es dann richtig heiß, bis zu 36 Grad.
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5: Gute Nachrichten von den Straßen, es ist gerade alles frei. Kommt gut und sicher an euer Ziel.
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5: Ihr werdet geblitzt auf der Paulinenstraße, Zeughausstraße in Richtung Wasserweg, da ist 30 erlaubt. Dann haben wir auf der Diedenhofer Straße noch einen Blitzer, da ist ebenfalls 30. Die A64, Trierweiler in Richtung Trier, da ist 80. Auf der A602 bei Kenn, da steht immer noch der Abstandsmesser und den letzten Blitzer, den ich für euch habe, der ist auf der B51 in Höhe des Flugplatzes Bitburg. Wenn ihr Richtung Bitburg unterwegs seid, da ist 100 erlaubt. Wenn ihr noch was gesehen habt, dann gebt mir das doch gerne durch über die 0651 462 884 und die 0.
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5: Happy Bergfest, liebe Trierer. Es ist Mittwoch, heißt die Woche ist so gut wie eigentlich schon wieder geschafft. Und wir stimmen uns jetzt schon mal ein auf die Wochenmitte mit richtig guter Musik.
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0: Ja, liebe Trierer, ich gebe es zu, wenn ich im Auto unterwegs bin, dann kann es durchaus mal vorkommen, dass ich ein bisschen schneller als erlaubt fahre. Da gab es dann auch schon mal das ein oder andere Blitzerfoto von mir. Was aber ein Motorradfahrer angestellt hat, das überschreitet dann aber doch wirklich jeden tolerierbaren Bereich, oder Vicky?
1: Ja, so ist es. Der 21-Jährige aus dem Landkreis Trier-Saarburg ist im August 2025 vor der Polizei geflüchtet, nachdem er auf einer Bundesstraße im Hunsrück mit 180 km/h unterwegs war. Laut den Beamten hat der Fahrer bei der Flucht sein Kennzeichen hochgeklappt und war somit nicht mehr lesbar für die Polizisten. Bei der ganzen Flucht hat er aber auch andere Verkehrsteilnehmer gefährdet.
0: Ach krass, scheint ja dann aber erstmal so, als ob der Mann erfolgreich geflüchtet ist, oder?
1: Ja, das dachte er sich wahrscheinlich auch, aber jetzt genau ein Jahr später hat die Polizei ihn dann doch geschnappt. Wie wollen die Beamten noch nicht genau verraten?
0: Ach schade, das hätte mich jetzt wirklich mal interessiert, wie die den geschnappt haben. Da wartet aber jetzt wahrscheinlich eine fette Strafe, oder?
1: Ja, das kann man so sagen. Insgesamt ist der 21-Jährige jetzt 2 Monate zu Fuß unterwegs und muss 6.000 € Strafe zahlen. Hat sich also nicht so wirklich gelohnt.
0: Nee, definitiv nicht. Also, liebe Trierer, lieber Fuß vom Gas, dann wird's auch nicht so teuer. Danke dir, Vicky.
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1: Mit Dorothee Spierer einen schönen Mittwoch wünsche ich euch. Am Landgericht Trier beginnt der Prozess gegen einen 35-Jährigen wegen versuchten Totschlags. Darüber berichtet der SWR. Der Mann soll im Februar mit einem Küchenmesser durch die Trierer Innenstadt gelaufen sein und mehrere Passanten sowie später auch Polizisten mit Stichbewegungen bedroht haben. Als er ein zweites Messer mit einer 23 cm langen Klinge zog und auf die Beamten zugelaufen sein soll, schossen diese zweimal und trafen ihn am Knie und Fuß. Im Prozess soll auch ein psychiatrischer Gutachter zur Schuldfähigkeit des Mannes aussagen, der aktuell in einer forensischen Klinik untergebracht ist. Die Staatsanwaltschaft hält die Schüsse der Polizisten für gerechtfertigt. Mehrere Verhandlungstage sind jetzt angesetzt. 3 Jahre nach einem schweren Raub auf eine Seniorin in Konz haben Ermittler einen Tatverdächtigen identifiziert. Das meldet die Polizei Trier. 2 Männer waren im Mai 2023 nachts in das Haus der damals 80-Jährigen eingebrochen, hatten sie überwältigt und gefesselt und anschließend Wertgegenstände gestohlen. Durch eine erneute Auswertung von DNA-Spuren konnte nun ein heute 52-Jähriger ermittelt werden, der bereits wegen einer anderen Sache in Haft sitzt. Auf Antrag der Staatsanwaltschaft erließ das Amtsgericht Trier auch wegen des Verdachts des schweren Raubes Haftbefehl gegen ihn. Wer der zweite Täter war, ist weiterhin unklar. Die Polizei Trier hat im Rahmen der europaweiten Speed Week mehr als 9000 Geschwindigkeitsverstöße verzeichnet. Laut Pressemitteilung erhielten 14 Fahrerinnen und Fahrer ein Fahrverbot, nachdem sie von Blitzeranhängern, Lasermessgeräten oder anderen mobilen Kontrollen erfasst wurden. Das Hauptziel der Kontrollwoche lag allerdings nicht in der Ahndung möglichst vieler Verstöße, sondern vor allem in der Prävention geschwindigkeitsbedingter Unfälle. Im Jahr 2025 verursachten Autofahrer im Polizeipräsidium Trier so insgesamt 1.837 Verkehrsunfälle. Davon endeten 637 mit Personenschäden, 14 sogar mit Todesopfern. Am frühen Sonntagmorgen hat die Polizei bei Trier einen weißen Volvo mit eingeschaltetem Blaulicht gestoppt. Die beiden Insassen aus Luxemburg hatten zuvor offenbar andere Autofahrer mit dem Blaulicht zu einer vermeintlichen Verkehrskontrolle angehalten. Die Polizei ermittelt nun wegen des Verdachts der Amtsanmaßung. Außerdem stand der Fahrer offenbar unter Alkoholeinfluss. Das Blaulicht und ein LED-Strahler wurden sichergestellt. Der Führerschein des Fahrers ebenfalls. Die Polizei Schweich sucht nun weitere mögliche Betroffene oder Zeugen. Und das Beste kommt zum Schluss. Die Betreiber der Gutsküche am Schloss in Eil planen einen neuen Gastronomiebetrieb am Zurlaubener Ufer in Trier. Laut Volksfreund soll dort ein Streetfood-Bistro mit Takeaway, Lieferservice und Terrasse entstehen. Abends soll sich das Bistro außerdem in eine Bar mit Cocktails, Musik und guter Stimmung verwandeln. Der Innenausbau läuft bereits. Wenn alles nach Plan geht, soll das Lokal Ende August oder Anfang September öffnen.
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2: Auch heute wird es wieder sommerlich warm hier bei uns in Trier. Bis zu 33 Grad und die Sonne, die ist auch den ganzen Tag da. Heute Nacht kühlt es dann noch mal ein bisschen runter, 15 bis 16 Grad. Und morgen wird es dann richtig heiß, bis zu 36 Grad.
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2: Gute Nachrichten von den Straßen, es ist gerade alles frei. Kommt gut und sicher an euer Ziel.
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2: Ihr werdet geblitzt auf der Paulinenstraße, Zeughausstraße in Richtung Wasserweg, da ist 30 erlaubt. Dann haben wir auf der Dienenhofer Straße noch einen Blitzer, da ist ebenfalls 30. Die A64, Trierweiler in Richtung Trier, da ist 80. Auf der A602 bei Kenn, da steht immer noch der Abstandsmesser und den letzten Blitzer, den ich für euch habe, der ist auf der B51 in Höhe des Flugplatzes Bitburg, wenn ihr Richtung Bitburg unterwegs seid, da ist 100 erlaubt. Wenn ihr noch was gesehen habt, dann gebt mir das doch gerne durch über die 0651 462 884 und die 0.
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1: 12. August 1949. Mark Knopfler wird geboren. Mit seiner Band Dire Straits hat er einige große Hits, unter anderem Brothers in Arms.

Marks Vater ist ungarischer Jude und flieht 1939 vor den Nazis nach Schottland. Dort wird Mark geboren. Als er 6 ist, zieht die Familie in die englische Kleinstadt Blyth. Hier kommt Marks Mutter ursprünglich her. Nach der Schule studiert Mark Journalistik. Er schreibt für eine kleine Zeitschrift und spielt Gitarre in den Pubs der Stadt. So hält er sich irgendwie mehr schlecht als recht über Wasser. 1977 gründet er dann mit seinem Bruder David und ein paar Freunden eine Band. Weil alle 4 gerade nicht so viel Geld in der Kasse haben, nennen sie sich Ernste Notlage. Auf Englisch Dire Straits. Und starten ein paar Jahre später mit ihrem ersten Album direkt durch. Vor allem dank diesem Song, Sultans of Swing. Sultans of Swing. 1985 sind sie dann technische Vorreiter. Das Album Brothers in Arms nehmen sie komplett digital auf und lassen es als eine der ersten Bands auf CD pressen. Through these fields of destruction.

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1: Ich bin Katrin Müller. Heute Abend durften viele gespannt in den Himmel blicken. Es gibt eine Sonnenfinsternis. Hier in Deutschland wird die nur partiell zu sehen sein. In großen Teilen Spaniens wird es dagegen erstmals seit mehr als 100 Jahren wieder eine totale Sonnenfinsternis geben. Und es wird ein riesiges Spektakel dort.
2: Die Sonnenfinsternis ist eine logistische Herausforderung. Laut spanischer Verkehrsbehörde werden zwischen 400.000 und 1,5 Millionen zusätzliche Autos unterwegs sein. Über 33.000 Polizisten sind im Einsatz. Behörden empfehlen, das Spektakel von ausgewiesenen Beobachtungspunkten aus zu verfolgen. Auf der Urlaubsinsel Mallorca sind dafür 9 Zonen ausgewiesen, darunter auch die Playa de Palma. Aus Spanien, Julia Macher.
1: Kräftig steigende Energiepreise nach dem Auslaufen des Tankrabatts haben die Teuerungsrate in Deutschland im Juli auf 2,8% getrieben. Von Juni auf Juli des laufenden Jahres zogen die Verbraucherpreise um 0,8% an. Das Statistische Bundesamt bestätigte damit seine vorläufigen Berechnungen. Hauptgrund für die anhaltende Teuerung bleiben demnach die nach wie vor hohen Energiepreise. Verpackungen sind praktisch, verursachen aber Abfall, der oft in der Umwelt landet. Die Europäische Union sagt dem Verpackungsmüll den Kampf an. Ab heute gilt eine neue Verordnung, die schrittweise etwa Plastik und große Verpackungen aus unserem Alltag verbannt.
3: Ob Coffee-to-go-Becher oder Pizzakarton, für neue Lebensmittelverpackungen aus Pappe oder Papier gelten ab sofort strengere Grenzwerte bei sogenannten Ewigkeitschemikalien, etwa PFAS. Die sollen zum Beispiel Fett und Wasser abweisen, sind zum Teil aber gesundheitsschädlich. Ab 2003

0: 30 sollen Verpackungen dann grundsätzlich nicht mehr größer sein als nötig. Pakete dürfen dann viel weniger Luft- und Füllmaterial enthalten. Aus Brüssel, Niklas Treppner.
1: Das Bundeskartellamt hat keine grundsätzlichen kartellrechtlichen Bedenken gegen die 50-plus-1-Regel im deutschen Fußball. Nach Abschluss des Verfahrens gab die Behörde jedoch Hinweise an die Bundesliga-Dachorganisation, um die Regel auch zukünftig rechtssicher anzuwenden. Die Regel gibt im Kern vor, dass Investoren keine Stimmenmehrheit an den Kapitalgesellschaften von Vereinen übernehmen können.
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3: Ich bin Dorothee Spierer. Am Landgericht Trier beginnt der Prozess gegen einen 35-Jährigen wegen versuchten Totschlags. Darüber berichtet der SWR. Der Mann soll im Februar mit Messern Passanten und Polizisten in der Trierer Innenstadt bedroht haben. Als er mit einem zweiten Messer auf die Beamten zugelaufen sein soll, schossen diese zweimal und trafen ihn am Knie und im Fuß. Im Prozess soll auch ein psychiatrischer Gutachter die Schuldfähigkeit des Mannes beurteilen.
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4: Auch heute wird es wieder sommerlich warm hier bei uns in Trier. Bis zu 33 Grad und die Sonne, die ist auch den ganzen Tag da. Heute Nacht kühlt es dann noch mal ein bisschen runter, 15 bis 16 Grad. Und morgen wird es dann richtig heiß, bis zu 36 Grad.
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4: Gute Nachrichten von den Straßen, es ist gerade alles frei. Kommt gut und sicher an euer Ziel.
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4: Ihr werdet geblitzt auf der Paulinenstraße, wenn ihr da von der Zeughausstraße in Richtung Wasserweg unterwegs seid. Da ist 30 erlaubt. Dann haben wir auf der Dietrichstraße noch einen Blitzer, da ist ebenfalls 30. Die A64, Trierweiler in Richtung Trier, da ist 80. Und auf der A602 bei Kenn, da ist der Abstandsmesser. Wenn ihr noch was gesehen habt, dann gebt mir das doch gerne durch über die 0651 462 884 und die 0.
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4: Kurz nach 12, hallöchen liebe Trierer. Wir schauen gleich mal zusammen, was die Woche eigentlich noch so los ist bei unseren Veranstaltungstipps. Jetzt gibt's aber erstmal ein bisschen Musik auf die Ohren, unter anderem Mike and the Mechanics mit Over My Shoulder.
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1: Heute Abend kommt der international bekannte Organist Felix Hell nach Trier. Im Rahmen des internationalen Orgelsommers spielt er Werke von Bach, Barber, Schneider und Liszt. Los geht's um 20 Uhr in der Konstantin-Basilika. Tickets gibt's für 8 Euro über Ticket regional. Morgen wird's außerdem bunt auf dem Kornmarkt hier in Trier. Von 14 bis 17 Uhr lädt nämlich die mobile Spielaktion Kinder zum Basteln, Spielen und einfach kreativ sein ein. Der bunte Wagen und das Team in den gelben T-Shirts werdet ihr auf jeden Fall nicht übersehen. Die Teilnahme, die ist kostenlos. Und im Rahmen des Trierer Mosel Musikfestivals spielt morgen der deutsche Jazzgitarrist Daniel Stelter in der Villa Hüsken in Traben-Trarbach. Mit seinem unnachahmlichen, unaufgeregten und doch einprägsamen Stil nimmt er sein Publikum mit auf eine Reise durch Wälder und Weinberge über die Alpen bis an den Bosporus. Mit dabei Gitarre, Schlagzeug, Percussion und akustischer Bass. Los geht das Ganze morgen um 19 Uhr. Tickets inklusive 5 Weinen gibt's einmal über Ticket Regional oder hier bei uns. 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
1: Mit Dorothee Spierer einen schönen Mittwoch wünsche ich euch. Am Landgericht Trier beginnt der Prozess gegen einen 35-Jährigen wegen versuchten Totschlags. Darüber berichtet der SWR. Der Mann soll im Februar mit einem Küchenmesser durch die Trierer Innenstadt gelaufen sein und mehrere Passanten sowie später auch Polizisten mit Stichbewegungen bedroht haben. Als er ein zweites Messer mit einer 23 cm langen Klinge zog und auf die Beamten zugelaufen sein soll, schossen diese zweimal und trafen ihn am Knie und Fuß. Im Prozess soll auch ein psychiatrischer Gutachter zur Schuldfähigkeit des Mannes aussagen, der aktuell in einer forensischen Klinik untergebracht ist. Die Staatsanwaltschaft hält die Schüsse der Polizisten für gerechtfertigt. Mehrere Verhandlungstage sind jetzt angesetzt. 3 Jahre nach einem schweren Raub auf eine Seniorin in Konz haben Ermittler einen Tatverdächtigen identifiziert. Das meldet die Polizei Trier. 2 Männer waren im Mai 2023 nachts in das Haus der damals 80-Jährigen eingebrochen, hatten sie überwältigt und gefesselt und anschließend Wertgegenstände gestohlen. Durch eine erneute Auswertung von DNA-Spuren konnte nun ein heute 52-Jähriger ermittelt werden, der bereits wegen einer anderen Sache in Haft sitzt. Auf Antrag der Staatsanwaltschaft erließ das Amtsgericht Trier auch wegen des Verdachts des schweren Raubes Haftbefehl gegen ihn. Wer der zweite Täter war, ist weiterhin unklar. Die Polizei Trier hat im Rahmen der europaweiten Speed Week mehr als 9000 Geschwindigkeitsverstöße verzeichnet. Laut Pressemitteilung erhielten 14 Fahrerinnen und Fahrer ein Fahrverbot, nachdem sie von Blitzeranhängern, Lasermessgeräten oder anderen mobilen Kontrollen erfasst wurden. Das Hauptziel der Kontrollwoche lag allerdings nicht in der Ahndung möglichst vieler Verstöße, sondern vor allem in der Prävention geschwindigkeitsbedingter Unfälle. Im Jahr 2025 verursachten Autofahrer im Polizeipräsidium Trier so insgesamt 1837 Verkehrsunfälle. Davon endeten 637 mit Personenschäden, 14 sogar mit Todesopfern. Am frühen Sonntagmorgen hat die Polizei bei Trier einen weißen Volvo mit eingeschaltetem Blaulicht gestoppt. Die beiden Insassen aus Luxemburg hatten zuvor offenbar andere Autofahrer mit dem Blaulicht zu einer vermeintlichen Verkehrskontrolle angehalten. Die Polizei ermittelt nun wegen des Verdachts der Amtsanmaßung. Außerdem stand der Fahrer offenbar unter Alkoholeinfluss. Das Blaulicht und ein LED-Strahler wurden sichergestellt. Der Führerschein des Fahrers ebenfalls. Die Polizei Schweich sucht nun weitere mögliche Betroffene oder Zeugen. Und das Beste kommt zum Schluss. Die Betreiber der Gutsküche am Schloss in Eil planen einen neuen Gastronomiebetrieb am Zurlaubener Ufer in Trier. Laut Volksfreund soll dort ein Streetfood-Bistro mit Takeaway, Lieferservice und Terrasse entstehen. Abends soll sich das Bistro außerdem in eine Bar mit Cocktails, Musik und guter Stimmung verwandeln. Der Innenausbau läuft bereits. Wenn alles nach Plan geht, soll das Lokal Ende August oder Anfang September öffnen.
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2: Auch heute wird es wieder sommerlich warm hier bei uns in Trier, bis zu 33 Grad, und die Sonne, die ist auch den ganzen Tag da. Heute Nacht kühlt es dann nochmal ein bisschen runter, 15 bis 16 Grad, und morgen wird es dann richtig heiß, bis zu 36 Grad.
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2: Gute Nachrichten von den Straßen, es ist gerade alles frei. Kommt gut und sicher an euer Ziel.
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2: Ihr werdet geblitzt auf der Paulinstraße, wenn ihr da von der Zeughausstraße in Richtung Wasserweg unterwegs seid. Da ist 30 erlaubt. Dann haben wir auf der Dietrichstraße noch einen Blitzer, da ist ebenfalls 30. Die A64, Trierweiler in Richtung Trier, da ist 80. Und auf der A602 bei Kenn, da ist der Abstandsmesser. Wenn ihr noch was gesehen habt, dann gebt mir das doch gerne durch über die 0651 462 884 und die 0.
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1: Liebe Trierer, es ist Tag 3 unserer Thermentour und der führt uns in den Süden, genauer gesagt in den Schwarzwald. Wieder als Testerin vor Ort meine Kollegin Josie. Was kann die Therme im Schwarzwald? Erzähl mal.
2: Also erstmal muss ich betonen, wie malerisch die Umgebung ist. Mein Gott, ist das schön hier. Ist direkt bei Neustadt am Titisee. Hier kommen Menschen her, um Urlaub zu machen. Das steht fest und es lohnt sich, denn die Therme, die ist ein Paradies für jedermann. Ja, 3 Bereiche. Palmenoase zum Chillen, das textilfreie Palais Vital für Saunafans und für den Adrenalinkick das Galaxy. Ein Rutschenuniversum mit 23 unterschiedlichen Rutschen.
1: Ja, wirklich ein echter Traum für Kids.
2: Ja, voll, aber auch für die Großen, muss man ganz ehrlich sagen. Ja, es gibt ein Wellenbad. Ich liebe es und das ist nur der Anfang. Ja, ich sag dir, hier ist der wohl außergewöhnlichste Saunaaufguss, den du je gehört hast. Der heißt Harry, ist benannt nach einer Highland-Kuh. In dem Chalet hängen auch schön Bilder von Kühen. Man hört die Kuh auch original muhen während dem Aufguss und dazu läuft dann schottische Musik. Die Saunameister, die tragen auch Schottenröcke. Frag mich nicht, ob die was drunter haben. Ich habe nicht nachgeguckt. Es macht einfach nur Bock. Und wer lieber eiskalt statt heiß mag, der geht halt Eisbaden.
1: Boah, was das angeht, bin ich ja wirklich so ein kleines Weichei. Hast du dich denn getraut?
2: Ja, ich jetzt nicht, aber die Kollegin und ja, erst war es schlimm und dann war es aber wohl richtig gut, sagt sie. So, aber Entspannung kommt natürlich auch nicht zu kurz, ja, in der Palmenoase. Ich mal dir mal ein Bild mit Worten, ja. Da stehst du in warmem, türkisblauem Wasser, umringt von 300 echten Palmen. Rechts von dir schimmert der Schwarzwald durch die gigantische Glasfront und links von dir mixt dir der Barkeeper gerade einen leckeren Piña Colada. Nur für dich, direkt an der Swim-Up-Poolbar, ja. Das Leben ist schön hier.
1: Boah, das glaube ich sofort. 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
1: Ich bin Katrin Müller. Verfassungsschutz und Bundesnachrichtendienst sollen angesichts der wachsenden hybriden Bedrohung deutlich mehr Befugnisse erhalten. Eine umfassende Reform, die das Bundeskabinett beschlossen hat, sieht für die deutschen Nachrichtendienste zudem erstmals die Möglichkeit vor, in klar begrenzten Fällen selbst operativ einzugreifen. So könnte etwa der für die Auslandsaufklärung verantwortliche BND die IT-Infrastruktur einer fremden Macht während einer laufenden Cyber- oder Desinformationsattacke auf Deutschland manipulieren. Nach dem Auslaufen des Tankrabatts hat sich das Leben in Deutschland sprunghaft verteuert. Im Juli kletterte die Inflationsrate auf 2,8%. Das Statistische Bundesamt hat diesen Wert heute bestätigt.
2: Tanken und Heizen sind im Juli deutlich teurer geworden. Das sind weiter die zentralen Preistreiber, erklärt die Präsidentin des Statistischen Bundesamtes. Spritpreise von deutlich mehr als 2 Euro pro Liter sind inzwischen hierzulande die Regel. Und Entspannung ist nicht in Sicht. Denn zum einen ist der Konflikt um die wichtige Straße von Hormuz weiter nicht gelöst. Und dazu kommt das Niedrigwasser, das den Transport von Kraftstoff teilweise deutlich teurer macht. Thomas Thonfeld, Nachrichtenredaktion.
1: In einigen Teilen Europas ist heute eine totale Sonnenfinsternis zu sehen. Die Urlaubsinsel Mallorca liegt genau in der Schneise, in der das Ereignis am besten zu sehen ist. Um 20.31 Uhr wird dort die Sonne für 96 Sekunden vom Mond verdeckt.
3: Bei einer Sonnenfinsternis schiebt sich der Mond zwischen Sonne und Erde und verdeckt die Sonne teilweise oder sogar komplett. Das passiert nur bei Neumond, denn in dieser Phase steht der Mond genau zwischen der Erde und der Sonne. Weil die Mondbahn leicht schräg verläuft, zieht der Mond in den meisten Monaten knapp an der Sonne vorbei. Nur wenn er genau auf einer Linie steht,

0: gibt es eine Sonnenfinsternis. Und das kommt sehr selten vor. Je nachdem, wie viel Sonne bedeckt ist, spricht man von einer partiellen oder totalen Sonnenfinsternis. Thomas Bremser, Nachrichtenredaktion.
1: In Italien bleibt mitten in der Hauptreisezeit der Flughafen von Catania wegen des jüngsten Ausbruchs des Vulkans Ätna weiter dicht. Der Airport auf der Mittelmeerinsel Sizilien ist wegen der Sperre des Luftraums mindestens bis um 18 Uhr geschlossen. Tausende Urlauber auch aus dem Ausland sind davon betroffen.
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3: Ich bin Viktoria Klauk. Heute Abend ist über der Region Trier eine partielle Sonnenfinsternis zu sehen. Nach Angaben des SWR beginnt die Finsternis gegen 19.20 Uhr. Den Höhepunkt erreicht sie gegen 20.14 Uhr, wenn der Mond den größten Teil der Sonne bedeckt. Besonders gute Aussicht gibt es unter anderem auf dem Petrusberg, dem Erbeskopf sowie vom Fünfseenblick bei Mering und dem Prinzenkopfturm bei Bulley. Wichtig für die Beobachtung sind spezielle Sonnenfinsternisbrillen mit geeigneten Schutzfiltern nötig. Normale Sonnenbrillen reichen nicht aus.
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4: Auch heute wird es wieder sommerlich warm hier bei uns in Trier, bis zu 33 Grad und die Sonne, die ist auch den ganzen Tag da. Heute Nacht kühlt es dann nochmal ein bisschen runter, 15 bis 16 Grad und morgen wird es dann richtig heiß, bis zu 36 Grad.
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4: Gute Nachrichten von den Straßen, es ist gerade alles frei. Kommt gut und sicher an euer Ziel.
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4: Ihr werdet geblitzt auf der Paulinenstraße, wenn ihr da von der Zeughausstraße in Richtung Wasserweg unterwegs seid. Da ist 30 erlaubt. Dann haben wir auf der Dietrichstraße noch einen Blitzer, da ist ebenfalls 30. Die A64, Schreweiler in Richtung Trier, da ist 80. Und auf der A602 bei Kenn, da ist der Abstandsmesser. Wenn ihr noch was gesehen habt, dann gebt mir das doch gerne durch über die 0651 462 884 und die 0.
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4: Einen schönen Mittag, liebe Trierer. Ich hoffe, ihr seid bisher gut durch den Tag gekommen und verbringt jetzt vielleicht schon die wohlverdiente Mittagspause draußen. Ich habe heute auch wieder die besten Hits aller Zeiten für euch am Start, unter anderem Harry Styles mit As It Was und jetzt habe ich erstmal Gloria für euch.
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0: Hitze, trockene Flüsse, Überschwemmungen. Der Klimawandel ist ja mittlerweile auch hier in Trier spürbar. Umso wichtiger, die Natur wie unsere Wälder zu schützen. Und am besten kann man ja etwas schützen, wenn man es gut kennt. Deshalb gibt es auch dieses Jahr wieder den Mäulenwaldtag am 16. August hier bei uns in Trier. Julia Raser, Projektleiterin vom Forstamt Trier. Um was geht es denn da genau?
1: Es soll sich zum einen aus ökonomischer Sicht um den Rohstoff Holz drehen. Also was kann ich mit dem Material Holz machen? Wie findet das Holz eigentlich seinen Weg vom Wald ja an meinen Frühstückstisch, der vielleicht aus Holz ist. Aber es soll natürlich auch um die ökologische Bedeutung von dem Rohstoff Holz gehen. Also hier wäre an der Stelle das Stichwort Totholz zu nennen. Also warum ist das überhaupt wichtig, dass auch Holz im Wald verbleibt? Genau, und wichtig war es uns auch noch bei dem Thema verschiedene Generationen, verschiedene Altersstufen anzusprechen und das Ganze auch so erlebbar und alltagsnah wie möglich zu gestalten.
0: Und wie sieht das Programm denn konkret aus?
1: Wir beginnen ganz traditionell um 10 Uhr mit dem Waldgottesdienst und ab 11 Uhr wird dann der Mäulenwaldtag eröffnet und dann wird es an der Waldbühne den ganzen Tag über ein Bühnenprogramm geben und dann wird es auf dem ganzen Gelände rund um das Forstamt auch noch verschiedene Ausstellende geben. Besucherinnen und Besucher können da auch ganz praktisch erleben, was man mit dem Rohstoffholz machen kann.
0: Ja, das klingt ja schon mal spannend. Es gibt ja auch Maschinenvorführungen. Was wird denn da gemacht?
1: Wir werden dort zeigen, wie ein gefällter Baum aus dem Wald, wir nennen das auch Bestand, aus dem Wald an den Forstweg gerückt wird. Dann werden wir erklären, was das für eine Baumart ist, was dieser Baumstamm jetzt für einen Wert hat, wie der jetzt vermessen wird und wie der auch eingeteilt wird. Das nennt man die Sortierung von Holz. Und dann geht es dann weiter, okay, was passiert jetzt mit den Stämmen? Da werden wir dann ein Holz-LKW auch vor Ort haben, der dann auch zeigt, wie diese Holzpolter verladen werden. Ja, und wie dann der Weg vom Wald, das können wir dann natürlich nicht mehr nachverfolgen, aber dann wäre quasi der Weg vom Wald in das Sägewerk beispielsweise, wo dann der Stamm entsprechend verschnitten und dann auch verarbeitet werden kann.
0: Und wenn ihr jetzt sagt, das klingt doch nach einem tollen Tag für die ganze Familie, dann kommt doch am 16.8. zum Mäulenwaldtag beim Forstamt Trier vorbei. Ganz viel Spaß euch!
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1: Mit Viktoria Klauk einen schönen Mittwoch zusammen. Heute Abend ist über der Region Trier eine partielle Sonnenfinsternis zu sehen. Nach Angaben des SWR beginnt die Finsternis gegen 19.20 Uhr. Den Höhepunkt erreicht sie gegen 20.14 Uhr, wenn der Mond den größten Teil der Sonne bedeckt. Besonders gute Aussicht gibt es unter anderem auf dem Petrusberg, dem Erbeskopf sowie vom Fünfseenblick bei Miering und dem Prinzenkopfturm bei Bullay. Wichtig für die Beobachtung sind spezielle Sonnenfinsternisbrillen mit geeigneten Schutzfiltern nötig. Normale Sonnenbrillen reichen nicht aus. Vor dem Landgericht Trier beginnt nächste Woche ein Verfahren gegen einen 38-Jährigen wegen des Vorwurfs des schweren sexuellen Missbrauchs von Kindern. Wie das Landgericht mitteilt, wirft die Staatsanwaltschaft ihm Taten gegen ein Kind bzw. eine Jugendliche zwischen Herbst 2025 und Frühjahr 2026 im Kreis Bernkastel-Wittlich vor. Der Prozess startet am Mittwoch und wird am Freitag fortgesetzt. Der Angeklagte ist nicht vorbestraft und sitzt derzeit in Untersuchungshaft. Im Trierer Bahnbetriebswerk sind in der Nacht zu Montag drei abgestellte Personenzüge besprüht worden. Das berichtet die Bundespolizei Trier. Insgesamt wurden knapp 100 Quadratmeter Fläche mit Farbe verunstaltet. Der Schaden wird auf mehr als 5.500 Euro geschätzt. Die Polizei bittet Zeugen um Hinweise. Die Bundespolizei hat in Rhein-Breitbach vier Männer festgenommen, die im Verdacht stehen, Oberleitungskabel gestohlen zu haben. Laut der Bundespolizeiinspektion Trier wurden bereits an der Bahnstrecke durchgetrennte Kabel und ein Bolzenschneider gefunden. Der Schaden wird vorläufig auf mindestens 50.000 Euro geschätzt. Gegen die vier rumänischen Staatsbürger wurde Untersuchungshaft angeordnet. Und das Beste kommt zum Schluss. In Trier-Olewig hat die Renaturierung des Tiergartenbachs begonnen. Auf rund 1,4 Kilometern soll der Bach zwischen der Straße im Tiergarten und der Gärtnerei Schmidtgen wieder einen natürlicheren Verlauf bekommen. Wie die Stadt berichtet, werden dabei unter anderem Ufermauern und andere technische Bauwerke zurückgebaut. Außerdem entstehen mehr Retentionsflächen für den Hochwasser- und Starkregenschutz. Zusätzlich werden marode Straßenabschnitte erneuert und ein neuer Fußweg entlang des Bachs angelegt. Die Kosten liegen bei rund 2,5 Millionen Euro und werden größtenteils über Fördermittel vom Bund und Land finanziert.
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2: Auch heute wird es wieder sommerlich warm hier bei uns in Trier, bis zu 33 Grad und die Sonne, die ist auch den ganzen Tag da. Heute Nacht kühlt es dann noch mal ein bisschen runter, 15 bis 16 Grad und morgen wird es dann richtig heiß, bis zu 36 Grad.
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2: Gute Nachrichten von den Straßen, es ist gerade alles frei. Kommt gut und sicher an euer Ziel.
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2: Ihr werdet geblitzt auf der Paulinstraße, wenn ihr da von der Zeughausstraße in Richtung Wasserweg unterwegs seid. Da ist 30 erlaubt. Dann haben wir auf der Dietrichstraße noch einen Blitzer, da ist ebenfalls 30. Die A64, Trierweiler in Richtung Trier, da ist 80. Und auf der A602 bei Kenn, da ist der Abstandsmesser. Wenn ihr noch was gesehen habt, dann gebt mir das doch gerne durch über die 0651 462 884 und die 0.
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1: Willkommen hier bei uns in der ältesten Stadt Deutschlands, kleine Valerie. Dein Name stammt aus dem Lateinischen und bedeutet so viel wie die Starke. Einen unfassbar starken Schlag hat Boxer Tyson Fury. Der ehemalige Schwergewichtsweltmeister hat heute ebenfalls Geburtstag und wird 38 Jahre alt. Alles Gute euch beiden.
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1: Ich bin Thomas Brockt. Verfassungsschutz und Bundesnachrichtendienst sollen angesichts der wachsenden hybriden Bedrohung Deutschlands deutlich mehr Befugnisse erhalten. Eine umfassende Reform, die das Bundeskabinett beschlossen hat, sieht für die deutschen Nachrichtendienste erstmals die Möglichkeit vor, in klar begrenzten Fällen selbst operativ einzugreifen.
2: Bundesinnenminister Dobrindt hatte zuletzt gesagt, dass aus dem Bundesamt für Verfassungsschutz ein echter Geheimdienst werden muss. Und das in etwa so. Ein Nachrichtendienstmitarbeiter soll sich künftig Zugang zu einem anderen Laptop verschaffen können, um an die gespeicherten Daten zu kommen. Es soll auch möglich sein, verschlüsselte Kommunikation mitzulesen. Außerdem soll erlaubt werden, dass Geheimdienstmitarbeiter zum Beispiel in eine Wohnung eindringen können, um etwa Sprengstoff gegen harmloses Pulver auszutauschen. Der Bundestag muss der Reform noch zustimmen. Tine Klimach, Nachrichtenredaktion.
1: Die meisten Menschen in Deutschland fühlen sich von allen Parteien im Stich gelassen. Nach dem aktuellen RTL-NTV-Trendbarometer haben nur noch 12% der Bundesbürger den Eindruck, dass sich die Parteien in ausreichendem Maße um die wirklichen Probleme und Interessen der Menschen im Land kümmern. 84% verneinen das. Die AfD bleibt mit 28% stärkste Partei und liegt damit 7 Punkte vor der Union. Rund 2,5 Wochen vor dem Start der neuen Fußball-Bundesliga-Saison hat sich das Bundeskartellamt zur umstrittenen 50-plus-1-Regel geäußert. Es hat keine kartellrechtlichen Bedenken gegen die Regel, die sicherstellen soll, dass Investoren keine Stimmenmehrheit an den Kapitalgesellschaften von Vereinen übernehmen.
3: Für einen Großteil der Fans ist es sicherlich eine gute Nachricht. Nun sind die 36 Clubs aus Bundesliga und zweiter Liga aufgerufen, ihre Hausaufgaben zu machen. Und das speziell mit Blick auf die bisherigen Ausnahmen Leverkusen und Wolfsburg, deren Profifußballgesellschaften sich mehrheitlich oder vollständig in den Händen der Bayer AG und der Volkswagen AG befinden. Auch die Sonderfälle RB Leipzig und Hannover müssen

0: müssen Kompromisse finden. Fabian Schaffer, Sportredaktion.
1: Gute Nachrichten für Himmelsbeobachter. Bei der partiellen Sonnenfinsternis heute Abend bleibt der Himmel in weiten Teilen Deutschlands meist klar. Der Deutsche Wetterdienst erwartet fast überall optimale Wetterbedingungen. Nur im Norden sollen ein paar Wolken durchziehen. Die partielle Sonnenfinsternis beginnt in Deutschland gegen 19.11 Uhr. In Teilen Spaniens, etwa auf Mallorca, gibt es sogar eine totale Sonnenfinsternis.
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3: Ich bin Viktoria Klauk. Vor dem Landgericht Trier beginnt nächste Woche ein Verfahren gegen einen 38-Jährigen wegen des Vorwurfs des schweren sexuellen Missbrauchs von Kindern. Wie das Landgericht mitteilt, wirft die Staatsanwaltschaft ihm Taten gegen ein Kind bzw. eine Jugendliche zwischen Herbst 2025 und Frühjahr 2026 im Kreis Bernkastel-Wittlich vor. Der Prozess startet am Mittwoch und wird am Freitag fortgesetzt. Der Angeklagte ist nicht vorbestraft und sitzt derzeit in Untersuchungshaft.
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4: Auch heute wird es wieder sommerlich warm hier bei uns in Trier. Bis zu 33 Grad und die Sonne, die ist auch den ganzen Tag da. Heute Nacht kühlt es dann noch mal ein bisschen runter, 15 bis 16 Grad. Und morgen wird es dann richtig heiß, bis zu 36 Grad.
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4: Gute Nachrichten von den Straßen, es ist gerade alles frei. Kommt gut und sicher an euer Ziel.
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4: Ihr werdet geblitzt auf der Paulinstraße, wenn ihr da von der Zeughausstraße in Richtung Wasserweg unterwegs seid. Da ist 30 erlaubt. Dann haben wir auf der Dietrichstraße noch einen Blitzer, da ist ebenfalls 30. Die A64, Trierweiler in Richtung Trier, da ist 80. Und auf der A602 bei Kenn, da ist der Abstandsmesser. Wenn ihr noch was gesehen habt, dann gebt mir das doch gerne durch über die 0651 462 884 und die 0.
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4: Mit mir, Leonie, einen schönen Mittwoch euch, liebe Trierer.
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0: pain. Liebe Trierer, einmal aufgepasst, schaut euch jetzt bitte einmal um. Wie viele Gegenstände um euch herum bestehen gerade aus Holz? Wahrscheinlich relativ viele und nicht nur in unserem Alltag ist Holz eine richtige Allzweckwaffe. Julia Raser vom Forstamt Trier, auch im Wald hat es ja relativ viele Aufgaben.
1: Die bilden sehr, sehr wichtige Kleinstlebensräume für verschiedene Arten zum Beispiel. Also zum Beispiel Schwebefliegen oder auch Käfer oder auch Spinnen sind darauf angewiesen. Aber auch zum Beispiel, wenn wir an Höhlen in Bäumen denken, sind es auch Vögel oder Eichhörnchen. Dann hat Totholz natürlich auch als Wasserspeicher eine ganz, ganz wichtige Funktion. Und wenn wir natürlich an das Thema Nährstoffkreislauf denken, im Holz und in den Blättern steckt ja auch immer Nährstoff drin. Wenn das alles aus dem Wald rausgenommen wird, dann haben wir auch keine Nährstoffe mehr, die im Wald verbleiben. Deshalb ist es immer wichtig, auch einen Anteil von Holz im Wald zu lassen als Totholz dann.
0: Jetzt ist es ja so, dass viele unserer Produkte aus Holz bestehen. Wie kann ich denn sicher gehen, dass alles nachhaltig produziert wurde?
1: Also der eine wäre jetzt, wenn man Produkte aus Holz kauft, darauf zu achten, dass die entsprechend zertifiziert sind. Also da sind wir von Landesforsten Rheinland-Pfalz beispielsweise FSC zertifiziert und PEFC zertifiziert. Genau, und worauf man auch achten kann, ist natürlich, woher kommt mein Holz? Kommt es aus Südamerika? Kommt es aus Asien? Also an Orten, wo vielleicht Monokulturen, also Reinbestände angebaut worden sind? Oder ist das ein Holzstück? Wir sind hier an der Mosel, an der Weinregion. Also in unseren Wäldern, die Eichen beispielsweise, werden auch ganz oft für Weinfässer verwendet. Und wenn ich so ein Weinfass dann habe, sind es natürlich deutlich kürzere Transportwege, die CO2 einsparen. Und ich kann mir sicher sein, dass es aus einer nachhaltigen Waldbewirtschaftung stammt.
0: Rund um die Themen Wald, Holz und Nachhaltigkeit geht es ja auch wieder beim Mäulenwaldtag am 16. August. Den ganzen Tag über gibt es Führungen zu unterschiedlichen Themen, Workshops und natürlich auch kulinarisches einiges geboten. Julia, wenn du dir jetzt eine Veranstaltung an diesem Tag aussuchen müsstest, welche darf ich auf gar keinen Fall verpassen?
1: Wenn ich mir nur eine Sache aussuchen dürfte, würde ich an einer Försterführung teilnehmen und dann würde ich mir vielleicht mal einen einzelnen Baum raussuchen und dann ja den Försterkollegen mal fragen, was ist das hier für ein Baum und was passiert vielleicht hier eigentlich unter der Rinde? Steckt da Leben drin in dem Baum? Wofür wird das Holz später verwendet? Könnte ich das bei mir zu Hause verwenden? Und ich glaube, dass wenn man versteht, dass unsere Bäume auch unterschiedliche Funktionen in den Wäldern haben, es ist nochmal so eine ganz neue Perspektive und ein ganz neuer Blick, mit dem man dann vielleicht auch danach durch den Wald gehen kann.
0: Klingt doch auf jeden Fall sehr spannend. Dann ganz viel Spaß euch beim Mäulenwaldtag.
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1: Mit Viktoria Klauk einen schönen Mittwoch zusammen. Heute Abend ist über der Region Trier eine partielle Sonnenfinsternis zu sehen. Nach Angaben des SWR beginnt die Finsternis gegen 19.20 Uhr, den Höhepunkt erreicht sie gegen 20.14 Uhr, wenn der Mond den größten Teil der Sonne bedeckt. Besonders gute Aussicht gibt es unter anderem auf dem Petrusberg, dem Erbeskopf sowie vom Fünfseenblick bei Mering und dem Prinzenkopfturm bei Bulley. Wichtig für die Beobachtung sind spezielle Sonnenfinsternisbrillen mit geeigneten Schutzfiltern nötig. Normale Sonnenbrillen reichen nicht aus. Vor dem Landgericht Trier beginnt nächste Woche ein Verfahren gegen einen 38-Jährigen wegen des Vorwurfs des schweren sexuellen Missbrauchs von Kindern. Wie das Landgericht mitteilt, wirft die Staatsanwaltschaft ihm Taten gegen ein Kind bzw. eine Jugendliche zwischen Herbst 2025 und Frühjahr 2026 im Kreis Bernkastel-Wittlich vor. Der Prozess startet am Mittwoch und wird am Freitag fortgesetzt. Der Angeklagte ist nicht vorbestraft und sitzt derzeit in Untersuchungshaft. Im Trierer Bahnbetriebswerk sind in der Nacht zu Montag drei abgestellte Personenzüge besprüht worden. Das berichtet die Bundespolizei Trier. Insgesamt wurden knapp 100 Quadratmeter Fläche mit Farbe verunstaltet. Der Schaden wird auf mehr als 5.500 Euro geschätzt. Die Polizei bittet Zeugen um Hinweise. Die Bundespolizei hat in Rhein-Breitbach vier Männer festgenommen, die im Verdacht stehen, Oberleitungskabel gestohlen zu haben. Laut der Bundespolizeiinspektion Trier wurden bereits an der Bahnstrecke durchgetrennte Kabel und ein Bolzenschneider gefunden. Der Schaden wird vorläufig auf mindestens 50.000 Euro geschätzt. Gegen die vier rumänischen Staatsbürger wurde Untersuchungshaft angeordnet. Und das Beste kommt zum Schluss. In Trier-Olewig hat die Renaturierung des Tiergartenbachs begonnen. Auf rund 1,4 Kilometern soll der Bach zwischen der Straße im Tiergarten und der Gärtnerei Schmidtgen wieder einen natürlicheren Verlauf bekommen. Wie die Stadt berichtet, werden dabei unter anderem Ufermauern und andere technische Bauwerke zurückgebaut. Außerdem entstehen mehr Retentionsflächen für den Hochwasser- und Starkregenschutz. Zusätzlich werden marode Straßenabschnitte erneuert und ein neuer Fußweg entlang des Bachs angelegt. Die Kosten liegen bei rund 2,5 Millionen Euro und werden größtenteils über Fördermittel vom Bund und Land finanziert.
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2: Auch heute wird es wieder sommerlich warm hier bei uns in Trier, bis zu 33 Grad und die Sonne, die ist auch den ganzen Tag da. Heute Nacht kühlt es dann noch mal ein bisschen runter, 15 bis 16 Grad und morgen wird es dann richtig heiß, bis zu 36 Grad.
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2: Gute Nachrichten von den Straßen, es ist gerade alles frei. Kommt gut und sicher an euer Ziel.
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2: Ihr werdet geblitzt auf der Paulinenstraße, wenn ihr da von der Zeughausstraße in Richtung Wasserweg unterwegs seid. Da ist 30 erlaubt. Dann haben wir auf der Dietrichstraße noch einen Blitzer, da ist ebenfalls 30. Die A64, Trierweiler in Richtung Trier, da ist 80. Und auf der A602 bei Kenn, da ist der Abstandsmesser. Wenn ihr noch was gesehen habt, dann gebt mir das doch gerne durch über die 0651 462 884 und die 0.
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4: Am Nachmittag hat der DAX an der Frankfurter Börse noch einmal etwas zugelegt. Der DAX verbessert sich vorerst um 0,4% auf 26.496 Punkte. Zwischenzeitlich schwebte der DAX mit 26.538 Punkten auch schon wieder auf einem neuen Allzeithoch. Dazu passt so gar nicht der Anstieg der Juli-Inflation auf 2,8%. Doch auch die Börsianer wissen, dass der Wegfall des Tankrabatts mit dazu beigetragen hat. Die DAX-Gewinner heißen weiter Rheinmetall, Siemens Energy und Infineon. Deutlicher verloren haben dagegen E.ON, Quirgen und Volkswagen. Der Euro am Nachmittag mit einem Dollar 15,40 weiter wenig verändert. Aus Frankfurt, Klaus Bente.
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1: 12. August 1996. Die Spice Girls sind mit Wannabe neu in den deutschen Singlecharts. Die Songwriter Richard Stannard und Matt Rowe werden damit beauftragt, Songs für die Spice Girls zu schreiben. Innerhalb von 10 Tagen produzieren die beiden sowohl den Song To Become One als auch Wannabe. Stannard erzählt in einem Interview, dass sie in der Zeit so ziemlich jede freie Minute des Tages damit verbringen, an den Songs zu arbeiten. Wannabe zu schreiben ging auch ziemlich schnell, erzählt er, aber den richtigen Sound für den Song zu finden, das dauert gefühlt eine Ewigkeit. Aber dann auf einmal kommt der Tag, an dem er morgens auf dem Studioboden aufwacht und ein Post-it von Matt Rowe neben sich findet. Und darauf steht, drück auf Play. Und dieser Moment ist die Geburtsstunde von der Wannabe-Version, die wir heute kennen. Und seitdem ich diese Story kenne, bekomme ich einfach das Bild nicht aus dem Kopf, wie Matt Rowe morgens auf diesem Studioboden aufwacht, auf Play drückt und diesen Song zum allerersten Mal hört. Ja!

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1: Ich bin Thomas Brock. Verfassungsschutz und Bundesnachrichtendienst sollen deutlich mehr Befugnisse erhalten. Das Bundeskabinett hat eine umfassende Reform beschlossen. Sie sieht unter anderem vor, dass die Nachrichtendienste in bestimmten Fällen selbst operativ eingreifen können. Es gehe darum, gegenüber unseren Gegnern auch aktiv handeln zu können, sagte Bundesinnenminister Dobrindt.
2: Wir starten eine neue Zeitrechnung für die Nachrichtendienste. Wir entwickeln unsere Nachrichtendienste hin zu echten Geheimdiensten.
1: Innenminister Dobrindt. BAföG-Empfänger sollen im nächsten Jahr mehr Geld bekommen. Das Bundeskabinett hat eine entsprechende Reform der Ausbildungsfinanzierung auf den Weg gebracht. Der Gesetzentwurf soll im Herbst in Bundestag und Bundesrat beraten und verabschiedet werden. Die im BAföG enthaltene Wohnkostenpauschale für diejenigen, die nicht mehr bei den Eltern wohnen, soll demnach zum Sommersemester 2027 von jetzt 380 auf 440 Euro im Monat steigen. Rund 2,5 Wochen vor dem Start der neuen Fußball-Bundesliga-Saison hat sich das Bundeskartellamt zur umstrittenen 50-plus-1-Regel geäußert. Es hat keine kartellrechtlichen Bedenken gegen die Regel, die sicherstellen soll, dass Investoren keine Stimmenmehrheit an den Kapitalgesellschaften von Vereinen übernehmen.
3: Für einen Großteil der Fans ist es sicherlich eine gute Nachricht. Nun sind die 36 Clubs aus Bundesliga und zweiter Liga aufgerufen, ihre Hausaufgaben zu machen. Und das speziell mit Blick auf die bisherigen Ausnahmen Leverkusen und Wolfsburg, deren Profifußballgesellschaften sich mehrheitlich oder vollständig in den Händen der Bayer AG und der Volkswagen AG befinden. Auch die Sonderfälle RB Leipzig und Hannover müssen Kompromisse finden. Die 50-plus-1-Regel hat in der Vergangenheit oft für Streit zwischen Fans und Clubs gesorgt. Fabian Schaffer, Sportredaktion.
1: Gute Nachrichten für Himmelsbeobachter. Bei der partiellen Sonnenfinsternis heute Abend bleibt der Himmel in weiten Teilen Deutschlands meist klar. Der Deutsche Wetterdienst erwartet fast überall optimale Wetterbedingungen. Nur im Norden sollen ein paar Wolken durchziehen. Die partielle Sonnenfinsternis beginnt in Deutschland gegen 19.11 Uhr. In Teilen Spaniens, etwa auf Mallorca, gibt es sogar eine totale Sonnenfinsternis.
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4: Ich bin Viktoria Klauk. Heute Abend ist über der Region Trier eine partielle Sonnenfinsternis zu sehen. Nach Angaben des SWR beginnt die Finsternis gegen 19.20 Uhr. Den Höhepunkt erreicht sie gegen 20.14 Uhr, wenn der Mond den größten Teil der Sonne bedeckt. Besonders gute Aussicht gibt es unter anderem auf dem Petrusberg, dem Erbeskopf sowie vom Fünfseenblick bei Mering und dem Prinzenkopfturm bei Bulley. Wichtig,

0: Für die Beobachtung sind spezielle Sonnenfinsternisbrillen mit geeigneten Schutzfiltern nötig. Normale Sonnenbrillen reichen nicht aus.
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2: Es ist vor allem mal wieder ziemlich heiß im Antenneland. Heute sind es 33 Grad in der Spitze. Das ist aber noch nicht alles für diese Woche. Bis zum Freitag hin steigen die Temperaturen nochmal auf 37 Grad an. Also da ist wirklich äußerste Vorsicht angesagt. Passt auf euch auf, trinkt ganz viel. Und ansonsten, ja, würde ich sagen, wenn ihr könnt, ab ins Freibad. Regen ist dann erst in der Nacht zum Sonntag möglich. Bis dahin bleibt es ganz schön trocken in Trier.
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2: Viel los ist aktuell noch nicht im Antenneland. Wir haben aber kleine Staustellen, zum Beispiel 5 Minuten circa in der Zeughausstraße stadteinwärts. Die Bitburger runter hängt es 3 Minuten und am Kran- und Katharinenufer in Fahrtrichtung A602 auch nochmal 3 Minuten. Sonst sieht aber noch alles frei aus im Antenneland. Ich wünsche euch eine gute Fahrt.
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2: Nach wie vor haben wir 3 Blitzeranhänger in der Region. Einmal in der Paulinstraße Richtung Wasserweg, hier ist 30. Auf der A64 an der Biberbachtalbrücke, hier ist 80. Und auf der B51 bei Bitburg-Marsholder, hier ist 100 erlaubt. Und mobil geblitzt wird dann auch noch, und zwar einmal auf der Pellinger Straße Richtung Pacelli-Ufer, hier ist 50 erlaubt. Und dann noch in der Oleviger Straße, und zwar auch stadteinwärts, aber relativ weit unten. Achtung, da ist nur 30 erlaubt. Wenn ihr noch was habt, immer gerne melden per WhatsApp oder Telefon unter Trier 462 884 und Null.
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2: Dori hier um 3:15. Hallöchen zusammen. Heute wird es dunkel über Trier. Eine partielle Sonnenfinsternis steht an. Ich bin sicher, ihr habt's mitbekommen. Und wir haben uns in der Trierer City mal umgehört. Wer schaut denn hoch und wer verpasst das ganze Spektakel? Die Antworten, die gibt's gleich nach 2 Songs. Ich würde sagen, bleibt gern dabei.
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0: Es gibt Naturschauspiele, die erlebt man nur wenige Male im Leben. Und heute ist es wieder soweit. Viele hier in Trier, Bitburg und entlang der Mosel freuen sich schon richtig drauf. Uns erwartet heute Abend eine partielle Sonnenfinsternis. Wir haben bei euch in der Trierer City mal nachgefragt. Schaut ihr euch denn das Spektakel an?
1: Nein, weil ich wahrscheinlich voll im Stress bin nächste Woche.
2: Vielleicht, aber das wusste ich bis jetzt noch gar nicht. Wir sind eigentlich so Sternegucker und so, aber schauen wir mal.
3: Ja, ich habe schon noch von der letzten Sonnenfinsternis 2000 war die, glaube ich. Die habe ich angeguckt. Und die Brille habe ich noch und dann werde ich schauen.
4: Ja, ich habe es auf TikTok mitbekommen, aber ich glaube jetzt nicht, dass ich die unbedingt gucke, vielleicht.
0: Ab etwa 7:30 heute Abend wird es dann dunkel, zumindest relativ dunkel, denn rund 90% der Sonne werden wohl verdeckt. Den Höhepunkt gibt's gegen 7:45 und am allerbesten könnt ihr das Ganze mit Blick in Richtung Westen beobachten. Und Achtung, liebe Trierer, bitte, bitte nur mit einer geeigneten Sonnenfinsternisbrille in die Sonne schauen, denn sonst wird aus dem Himmelsspektakel dann ganz schnell ein Besuch beim Augenarzt und das wollen wir ja nicht. Ansonsten wünsche ich euch ganz viel Spaß beim in den Himmel gucken.
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1: Mit Viktoria Klauk einen schönen Mittwoch zusammen. Heute Abend ist über der Region Trier eine partielle Sonnenfinsternis zu sehen. Nach Angaben des SWR beginnt die Finsternis gegen 19.20 Uhr, den Höhepunkt erreicht sie gegen 20.14 Uhr, wenn der Mond den größten Teil der Sonne bedeckt. Besonders gute Aussicht gibt es unter anderem auf dem Petrusberg, dem Erbeskopf sowie vom Fünfseenblick bei Mering und dem Prinzenkopfturm bei Bulley. Wichtig für die Beobachtung sind spezielle Sonnenfinsternisbrillen mit geeigneten Schutzfiltern nötig. Normale Sonnenbrillen reichen nicht aus. Vor dem Landgericht Trier beginnt nächste Woche ein Verfahren gegen einen 38-Jährigen wegen des Vorwurfs des schweren sexuellen Missbrauchs von Kindern. Wie das Landgericht mitteilt, wirft die Staatsanwaltschaft ihm Taten gegen ein Kind bzw. eine Jugendliche zwischen Herbst 2025 und Frühjahr 2026 im Kreis Bernkastel-Wittlich vor. Der Prozess startet am Mittwoch und wird am Freitag fortgesetzt. Der Angeklagte ist nicht vorbestraft und sitzt derzeit in Untersuchungshaft. Im Trierer Bahnbetriebswerk sind in der Nacht zu Montag drei abgestellte Personenzüge besprüht worden. Das berichtet die Bundespolizei Trier. Insgesamt wurden knapp 100 Quadratmeter Fläche mit Farbe verunstaltet. Der Schaden wird auf mehr als 5.500 Euro geschätzt. Die Polizei bittet Zeugen um Hinweise. Die Bundespolizei hat in Rhein-Breitbach vier Männer festgenommen, die im Verdacht stehen, Oberleitungskabel gestohlen zu haben. Laut der Bundespolizeiinspektion Trier wurden bereits an der Bahnstrecke durchgetrennte Kabel und ein Bolzenschneider gefunden. Der Schaden wird vorläufig auf mindestens 50.000 Euro geschätzt. Gegen die vier rumänischen Staatsbürger wurde Untersuchungshaft angeordnet. Und das Beste kommt zum Schluss. In Trier-Olewig hat die Renaturierung des Tiergartenbachs begonnen. Auf rund 1,4 Kilometern soll der Bach zwischen der Straße im Tiergarten und der Gärtnerei Schmidtgen wieder einen natürlicheren Verlauf bekommen. Wie die Stadt berichtet, werden dabei unter anderem Ufermauern und andere technische Bauwerke zurückgebaut. Außerdem entstehen mehr Retentionsflächen für den Hochwasser- und Starkregenschutz. Zusätzlich werden marode Straßenabschnitte erneuert und ein neuer Fußweg entlang des Bachs angelegt. Die Kosten liegen bei rund 2,5 Millionen Euro und werden größtenteils über Fördermittel vom Bund und Land finanziert.
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2: Den Rest des Tages bleibt es heute sonnig, bis auf natürlich die Sonnenfinsternis, die so circa 20 nach 7 anfangen soll. Da wird es dann mal ein Weilchen dunkler in Trier. Bis dahin aber, wie gesagt, Sonnenschein pur, 33 Grad. Und auch die nächsten beiden Tage sehen ähnlich aus. 14 Sonnenstunden am Tag und Temperaturen, die so langsam schon wieder in Richtung 40 Grad Marke wandern. Morgen sind 35 Grad gemeldet, am Freitag 37. Immerhin kann man aber nachts bei 15 Grad noch einigermaßen gut durchlüften.
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2: Noch ist hier nicht viel los in Trier. Ein bisschen Stop and Go geht's rund um die Kaiser-Wilhelm-Brücke, sind aber überall maximal 3-4 Minuten. Ansonsten wünsche ich euch eine freie Fahrt.
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2: Nach wie vor haben wir drei Blitzeranhänger in der Region. Einmal in der Paulinstraße Richtung Wasserweg, hier ist 30. Auf der A64 an der Biberbachtalbrücke, hier ist 80. Und auf der B51 bei Bitburg-Marsholder, hier ist 100 erlaubt. Und mobil geblitzt wird dann auch noch, und zwar einmal auf der Pellinger Straße Richtung Pacelli-Ufer, hier ist 50 erlaubt. Und dann noch in der Oleviger Straße, und zwar auch stadteinwärts, aber relativ weit unten, Achtung, da ist nur 30 erlaubt. Wenn ihr noch was habt, immer gerne melden per WhatsApp oder Telefon unter Trier 462 884 und Stimme.
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1: Ich bin Thomas Brockt. BAföG-Empfänger sollen im kommenden Jahr mehr Geld erhalten. Das Bundeskabinett in Berlin hat eine entsprechende Reform der Ausbildungsfinanzierung auf den Weg gebracht. Der Gesetzentwurf soll im Herbst in Bundestag und Bundesrat beraten und verabschiedet werden.
2: Der sogenannte BAföG-Grundbedarf für Studierende wird in zwei Schritten angehoben. Zum Wintersemester 2027/28 auf über 500 Euro, dann zum darauffolgenden Sommersemester auf 560 Euro. Auch das Schüler-BAföG steigt. Ebenso die Wohnkostenpauschale. Das betrifft Studierende, die nicht mehr bei den Eltern wohnen. Nächstes Sommersemester gibt es 60 Euro mehr. Tine Klimach, Nachrichtenredaktion.
1: Verfassungsschutz und Bundesnachrichtendienst sollen deutlich mehr Befugnisse erhalten. Das Bundeskabinett hat eine umfassende Reform beschlossen. Sie sieht unter anderem vor, dass die Nachrichtendienste in bestimmten Fällen selbst operativ eingreifen können. So könnte etwa der für die Auslandsaufklärung verantwortliche BND die IT-Infrastruktur einer fremden Macht während einer laufenden Cyberattacke auf Deutschland manipulieren. Die Entfremdung zwischen der Politik und den Bürgern in Deutschland wird größer. Im aktuellen Trendbarometer von RTL und NTV sagten 84% der Befragten, dass sie sich von allen Parteien im Stich gelassen fühlen. Und auch das Ansehen von Kanzler Merz sinkt laut der Forsa-Umfrage weiter.
3: Die Stimmung im Land ist schlecht wie lange nicht und das ausgerechnet vor den drei wichtigen Landtagswahlen im September. Gerade mal 12% finden, dass sich die Parteien um die wirklichen Probleme der Menschen im Land kümmern. Am schlechtesten schneidet dabei die AfD ab, aber auch das Vertrauen in die Union und in die SPD ist gering. Mit der Arbeit des Bundeskanzlers sind gerade mal 13% zufrieden. Diana Kramer, Nachrichtenredaktion.
1: Zur Beobachtung einer Sonnenfinsternis werden sich heute Abend Millionen Blicke auf den westlichen Horizont richten. Der Mond schiebt sich dann vor die Sonne und in weiten Teilen Europas ist es plötzlich dämmerig oder sogar ganz dunkel. In Deutschland wird der Mond die Sonnenscheibe zwar nicht vollständig verdecken, aber in großen Teilen Spaniens wird es erstmals seit mehr als 100 Jahren wieder eine totale Sonnenfinsternis geben. Wolken werden laut Vorhersage kaum den Blick auf das Himmelsereignis trüben.
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4: Ich bin Viktoria Klauk. Vor dem Landgericht Trier beginnt nächste Woche ein Verfahren gegen einen 38-Jährigen wegen des Vorwurfs des schweren sexuellen Missbrauchs von Kindern. Wie das Landgericht mitteilt, wirft die Staatsanwaltschaft ihm Taten gegen ein Kind bzw. eine Jugendliche zwischen Herbst 2025 und Frühjahr 2026 im Kreis Bernkastel-Wittlich vor. Der Prozess startet am Mittwoch und wird am Freitag fortgesetzt. Der Angeklagte ist nicht vorbestraft und sitzt derzeit in Untersuchungshaft.
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5: Es ist vor allem mal wieder ziemlich heiß im Antenneland. Heute sind es 33 Grad in der Spitze. Das ist aber noch nicht alles für diese Woche. Bis zum Freitag hin steigen die Temperaturen nochmal auf 37 Grad an. Also da ist wirklich äußerste Vorsicht angesagt. Passt auf euch auf, trinkt ganz viel. Und ansonsten, ja, würde ich sagen, wenn ihr könnt, ab ins Freibad. Regen ist dann erst in der Nacht zum Sonntag möglich. Bis dahin bleibt es ganz schön.

0: Schön trocken in Trier.
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3: Wir haben aktuell kleinere Staustellen. Zum einen in der Ascoli-Piceno-Straße in Richtung Autobahn, also stadtauswärts, 7 Minuten circa. Dann maximal 5 Minuten in der Herzog-Buscher-Straße Richtung Verteilerkreis und auch in der Dasbach-Straße Richtung Löbstraße. Ein bisschen länger dauert es dann in der Schöndorfer Straße und Parkstraße Richtung Verteilerkreis. Haben wir aktuell gut 8 bis 10 Minuten. Und ansonsten sieht aber Trier noch relativ frei aus. Sollte sich wahrscheinlich demnächst ändern zum richtigen Berufsverkehrsstart. Von daher plant am besten schon überall ein bisschen mehr Zeit ein.
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3: Geblitzt wird aktuell nur aus den Blitzeranhängern, die schon ein paar Tage hier rumstehen. Einmal in der Paulinstraße Richtung Wasserweg, da ist 30. Dann auf der A64 Höhe der Biberbachtalbrücke, da ist 80. Und oben auf der B51 Höhe Bitburg-Marswolder ist 100 erlaubt.
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3: Urlaub ohne Koffer packen? Das geht. Wir nehmen euch heute wieder mit in eine Therme, genauer gesagt ins Badeparadies Schwarzwald, inklusive Badesee, Sauna und einem ziemlich besonderen Kuhaufguss. Die Infos gibt's im Laufe dieser Stunde. Gleich schauen wir aber erstmal zusammen in den Trierer Veranstaltungskalender nach 2 Songs. Ich bin Dori, schön, dass ihr dabei seid.
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1: Heute Abend kommt der international bekannte Organist Felix Hell nach Trier. Im Rahmen des internationalen Orgelsommers spielt er Werke von Bach, Barber, Schneider und Liszt. Los geht's um 20 Uhr in der Konstantin-Basilika. Tickets gibt's für 8 Euro über Ticket Regional. Morgen wird's außerdem bunt auf dem Kornmarkt hier in Trier. Von 14 bis 17 Uhr lädt nämlich die mobile Spielaktion Kinder zum Basteln, Spielen und einfach kreativ sein ein. Der bunte Wagen und das Team in den gelben T-Shirts werdet ihr auf jeden Fall nicht übersehen. Die Teilnahme, die ist kostenlos. 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Mit seinem unnachahmlichen, unaufgeregten und doch einprägsamen Stil nimmt er sein Publikum mit auf eine Reise durch Wälder und Weinberge über die Alpen bis an den Bosporus. Mit dabei Gitarre, Schlagzeug, Percussion und akustischer Bass. 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
1: Mit Viktoria Klauk einen schönen Mittwoch zusammen. Heute Abend ist über der Region Trier eine partielle Sonnenfinsternis zu sehen. Nach Angaben des SWR beginnt die Finsternis gegen 19.20 Uhr, den Höhepunkt erreicht sie gegen 20.14 Uhr, wenn der Mond den größten Teil der Sonne bedeckt. Besonders gute Aussicht gibt es unter anderem auf dem Petrusberg, dem Erbeskopf sowie vom Fünfseenblick bei Mering und dem Prinzenkopfturm bei Bulley. Wichtig für die Beobachtung sind spezielle Sonnenfinsternisbrillen mit geeigneten Schutzfiltern nötig, normale Sonnenbrillen reichen nicht aus. Vor dem Landgericht Trier beginnt nächste Woche ein Verfahren gegen einen 38-Jährigen wegen des Vorwurfs des schweren sexuellen Missbrauchs von Kindern. Wie das Landgericht mitteilt, wirft die Staatsanwaltschaft ihm Taten gegen ein Kind bzw. eine Jugendliche zwischen Herbst 2025 und Frühjahr 2026 im Kreis Bernkastel-Wittlich vor. Der Prozess startet am Mittwoch und wird am Freitag fortgesetzt. Der Angeklagte ist nicht vorbestraft und sitzt derzeit in Untersuchungshaft. Im Trierer Bahnbetriebswerk sind in der Nacht zu Montag drei abgestellte Personenzüge besprüht worden. Das berichtet die Bundespolizei Trier. Insgesamt wurden knapp 100 Quadratmeter Fläche mit Farbe verunstaltet. Der Schaden wird auf mehr als 5.500 Euro geschätzt. Die Polizei bittet Zeugen um Hinweise. Die Bundespolizei hat in Rhein-Breitbach vier Männer festgenommen, die im Verdacht stehen, Oberleitungskabel gestohlen zu haben. Laut der Bundespolizeiinspektion Trier wurden bereits an der Bahnstrecke durchgetrennte Kabel und ein Bolzenschneider gefunden. Der Schaden wird vorläufig auf mindestens 50.000 Euro geschätzt. Gegen die vier rumänischen Staatsbürger wurde Untersuchungshaft angeordnet. Und das Beste kommt zum Schluss. In Trier-Olewig hat die Renaturierung des Tiergartenbachs begonnen. Auf rund 1,4 Kilometern soll der Bach zwischen der Straße im Tiergarten und der Gärtnerei Schmidtgen wieder einen natürlicheren Verlauf bekommen. Wie die Stadt berichtet, werden dabei unter anderem Ufermauern und andere technische Bauwerke zurückgebaut. Außerdem entstehen mehr Retentionsflächen für den Hochwasser- und Starkregenschutz. Zusätzlich werden marode Straßenabschnitte erneuert und ein neuer Fußweg entlang des Bachs angelegt. Die Kosten liegen bei rund 2,5 Millionen Euro und werden größtenteils über Fördermittel vom Bund und Land finanziert.
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2: Den Rest des Tages bleibt heute sonnig, bis auf natürlich die Sonnenfinsternis, die so circa 20 nach 7 anfangen soll. Da wird es dann mal ein Weilchen dunkler in Trier. Bis dahin aber, wie gesagt, Sonnenschein pur, 33 Grad. Und auch die nächsten beiden Tage sehen ähnlich aus. 14 Sonnenstunden am Tag und Temperaturen, die so langsam schon wieder in Richtung 40 Grad Marke wandern. Morgen sind 35 Grad gemeldet, am Freitag 37. Immerhin kann man aber nachts bei 15 Grad noch einigermaßen gut durchlüften.
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2: Mittlerweile ist ein bisschen was los im Trierer Stadtgebiet. Wir starten mal mit den etwas größeren Staustellen. Wir haben zum Beispiel ca. 10 Minuten aktuell in der Parkstraße Richtung Verteilerkreis, mindestens 5 Minuten aber auch in der Zemeiner Straße und zwar stadtauswärts, also Richtung A602, Löbstraße, Dasbachstraße und Herzogenbuscher jeweils Richtung Verteilerring auch überall 5 Minuten einplanen. Dann noch etwas Stop and Go, die Bitburger runter in Richtung Innenstadt. Dann am Kranufer in Richtung Barbaraufer etwas Stop and Go einplanen in der Hornstraße. Straße und auch in der Süderlee- und Kaiserstraße. Das war's erstmal. Ich wünsche euch eine gute Fahrt.
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2: Geblitzt wird aktuell nur aus den Blitzeranhängern, die schon ein paar Tage hier rumstehen. Einmal in der Paulinstraße Richtung Wasserweg, da ist 30. Dann auf der A64 Höhe der Biberbachtalbrücke, da ist 80. Und oben auf der B51 Höhe Bitburg-Marswolder ist 100 erlaubt.
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1: Tag 3 unserer Antenne Trier Thermentour. Heute geht's ins Badeparadies Schwarzwald und das wie immer ganz ohne Boardingpass. Die Therme begeistert mit einem tollen Außenbereich inklusive Badesee, einem Panoramadach und vor allem mit einem richtig abwechslungsreichen Programm. Marketing-Teamleiterin Elisabeth Seifer.
2: Den Sommer über machen wir natürlich viele Events bei uns im Außenbereich, sprich am Außenpool der Palmoase. Wir haben viel musikalische Acts vom DJ, Guilty Pleasure, die ganzen Boybands, Girlgroups, bis zur Hausmusik, was Chilligeres. Und ein Highlight ist natürlich im September unser Sommerkonzert. Ich freue mich besonders auf Roy Bierer und die Bianco Boys. Der Name sagt schon so ein bisschen, das ist eine Tribute-Band von Roy Bianco und die Abruzzati Boys, also Italo-Schlager. Ich sehe da schon so einen Schlagerstrudel bei uns im Wasser. Man ist also im Wasser, genießt die Sonne, hat seinen Cocktail in der Hand und kann tanzen.
1: Und auch wer mit der Familie anreist, findet im Badeparadies jede Menge Aktivitäten.
2: Wir haben ja grundsätzlich das ganze Jahr über eigentlich einen tollen Familienbereich mit dem Galaxy. Also 23 Rutschen für jede Altersklasse, von wirklich der kleinen Elefantenrutsche bis zur Vierfachmattenrutsche. Größte Edelstahl-Halfpipe der Welt. Wellenbad, also da ist eigentlich so das ganze Jahr über schon jede Menge für die Familien da. Aber natürlich machen wir zu den Sommerferien nochmal ein paar Specials. Wir haben ein tolles Sommerferienprogramm mit Bastelaktionen, mit Glitzer-Tattoos. Auch am Wochenende dürfen die Families mit den Kids auch bei uns in den Thermenbereich. Da machen wir Bingo in der Textilsauna, wir machen Bingo im Wasser. Wir haben wirklich auch familiengerechte Aquagymnastik und die Kids dürfen sich natürlich auch mal wie die Großen fühlen und einen alkoholfreien Cocktail an der Poolbar genießen. Auch das finden die immer richtig cool.
1: Relativ neu ist auch der sogenannte Harry-Aufguss, benannt nach der Kuh Harry, die man im Badeparadies nicht nur hören, sondern tatsächlich auch sehen kann.
2: Vor ein paar Monaten haben wir eine tolle Zusammenarbeit gestartet mit einem Fotografen aus der Region, Sebastian Werle, und der hat uns das Schwarzwald-Chalet umgestaltet. Unter anderem mit ein paar tollen Porträts von Kühen aus der Region. Und das gesamte Team hat sich bei uns vor allem in eine Kuh verliebt, nämlich Harry. So ein kleines, süßes Highland-Rind mit langen, zotteligen Haaren in den Augen. Und eines Mittags saßen wir irgendwie zusammen und haben eben darüber gequatscht, wie wir das jetzt mit dem Harry da machen und ob man da nicht mehr draus machen kann. Und aus dem netten Mittag wurde auch ein Abend und ein, zwei Bierchen mehr. Und da entstand dann die Idee des Harry-Aufgusses, wo wir dann gesagt haben, wir müssen was mit Heusud machen. Und das Ganze hat sich völlig verselbstständigt, soweit, dass dann irgendwann Marketingmitarbeiter von uns wirklich Harry besuchen gegangen sind, die Original-Kuh auf dem Hof und O-Töne aufgenommen hat. Man hört jetzt wirklich den Harry auch in der Sauna Moon. Und so ist jetzt eine echt schöne Story drumherum geworden und man sitzt wirklich im Aufguss und hat das Gefühl, mitten auf der Weide eben mit Harry und seinen Freunden zu stehen.
1: Also wenn das mal kein einzigartiges Erlebnis ist, weiß ich auch nicht. 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
0: 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Die Nachfrage ist bestimmt hoch, oder?
1: Ja, und dass dieses Angebot so gut angenommen wird, freut uns sehr. Wer einen Stand haben möchte, kann diesen online buchen. Und auch in diesem Jahr besteht wieder die Möglichkeit, nicht verkaufte Gegenstände direkt vor Ort zu spenden. Die Kinderkleidung nimmt die Caritas entgegen und Spielzeuge werden von der Dekra Toys Company geprüft und an Familien und soziale Einrichtungen weitergegeben.
0: Und wie kommt man am besten zu euch?
1: 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Am besten kommen Besucherinnen und Besucher daher mit dem Fahrrad oder mit dem Bus.
0: Also Samstag, 22. 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
1: Ich bin Thomas Brockt. Verfassungsschutz und Bundesnachrichtendienst sollen angesichts der wachsenden hybriden Bedrohung Deutschlands deutlich mehr Befugnisse erhalten. Eine umfassende Reform, die das Bundeskabinett heute beschlossen hat, sieht für die deutschen Nachrichtendienste erstmals die Möglichkeit vor, in klar begrenzten Fällen selbst operativ einzugreifen.
2: Bundesinnenminister Dobrindt hatte zuletzt gesagt, dass aus dem Bundesamt für Verfassungsschutz ein echter Geheimdienst werden muss. Und das in etwa so. Ein Nachrichtendienstmitarbeiter soll sich künftig Zugang zu einem anderen Laptop verschaffen können, um an die gespeicherten Daten zu kommen. Es soll auch möglich sein, verschlüsselte Kommunikation mitzulesen. Außerdem soll erlaubt werden, dass Geheimdienstmitarbeiter zum Beispiel in eine Wohnung eindringen können, um etwa Sprengstoff gegen harmloses Pulver auszutauschen. Tine Klimach, Nachrichtenredaktion.
1: BAföG-Empfänger sollen im kommenden Jahr mehr Geld erhalten. Das Bundeskabinett hat eine entsprechende Reform der Ausbildungsfinanzierung auf den Weg gebracht. Der Gesetzentwurf soll im Herbst in Bundestag und Bundesrat beraten und verabschiedet werden. Die im BAföG enthaltene Wohnkostenpauschale für diejenigen, die nicht mehr bei den Eltern wohnen, soll demnach zum Sommersemester 2027 von jetzt 380 auf 440 Euro im Monat steigen. Die Spritpreise in Deutschland ziehen wieder an. Ein Liter Diesel kostete nach Zahlen des ADAC gestern im deutschlandweiten Schnitt 2,20 Euro, ein Liter E10 gut 2,12 Euro. Das hat auch mit dem Niedrigwasser im Rhein zu tun.
3: Im Konflikt zwischen dem Iran und den USA und im Streit um die Straße von Hormuz zeichnet sich noch immer keine Lösung ab. Jetzt treiben auch noch steigende Transportkosten in Deutschland die Spritpreise nach oben. Wegen des niedrigen Wasserstandes können Schiffe im Rhein weniger laden. Das trägt dazu bei, dass Benzin und Diesel in NRW, Hessen oder Rheinland-Pfalz im Moment besonders teuer sind. Auch andere Produkte sind betroffen. Jan-Henner Reitze, Nachrichtenredaktion.
1: Zur Beobachtung einer Sonnenfinsternis werden sich heute Abend Millionen Blicke auf den westlichen Horizont richten. Der Mond schiebt sich dann vor die Sonne und in weiten Teilen Europas ist es plötzlich dämmerig oder sogar ganz dunkel. In Deutschland wird der Mond die Sonnenscheibe zwar nicht vollständig verdecken, aber in großen Teilen Spaniens wird es erstmals seit mehr als 100 Jahren wieder eine totale Sonnenfinsternis geben. Wolken werden laut Vorhersage kaum den Blick auf das Himmelsereignis trüben.
0: Und jetzt noch mehr Informationen aus unserer Region.
4: Ich bin Viktoria Klauk. Heute Abend ist über der Region Trier eine partielle Sonnenfinsternis zu sehen. Nach Angaben des SWR beginnt die Finsternis gegen 19.20 Uhr. Den Höhepunkt erreicht sie gegen 20.14 Uhr, wenn der Mond den größten Teil der Sonne bedeckt. Besonders gute Aussicht gibt es unter anderem auf dem Petrusberg, dem Erbeskopf sowie vom Fünfseenblick bei Mering und dem Prinzenkopfturm bei Bulley. Wichtig für die Beobachtung sind spezielle Sonnenfinsternisbrillen mit geeigneten Schutzfiltern nötig. Normale Sonnenbrillen reichen nicht aus.
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5: Es ist vor allem mal wieder ziemlich heiß im Antenneland. Heute sind es 33 Grad in der Spitze. Das ist aber noch nicht alles für diese Woche. Bis zum Freitag hin steigen die Temperaturen nochmal auf 37 Grad an. Also da ist wirklich äußerste Vorsicht angesagt. Passt auf euch auf, trinkt ganz viel. Und ansonsten, ja, würde ich sagen, wenn ihr könnt, ab ins Freibad. Regen ist dann erst in der Nacht zum Sonntag möglich. Bis dahin bleibt es ganz schön trocken in Trier.
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5: Ein paar kleinere Staustellen haben wir noch, zum Beispiel so 2 bis maximal 5 Minuten rund um den Verteilerkreis, also zum Beispiel Löbstraße, Dasbachstraße, Parkstraße und Herzogenbuscher. Dann etwas Stop and Go in der Güterstraße einplanen, Zeughausstraße,

0: Richtung Paulinstraße 5 Minuten, zu meiner Straße stadtauswärts 3 Minuten, 5 Minütchen am Kran- und Katharinenufer, von der Kaiser-Wilhelm-Brücke in Fahrt Richtung Römerbrücke und auch die Bitburger runter können es noch 1-2 Minuten länger dauern, aber sonst sieht alles wirklich wieder gut aus. Ich wünsche euch eine gute Fahrt.
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0: Geblitzt wird aktuell nur aus den Blitzeranhängern, die schon ein paar Tage hier rumstehen. Einmal in der Paulinstraße Richtung Wasserweg, da ist 30. Dann auf der A64 Höhe der Biberbachtalbrücke, da ist 80. Und oben auf der B51 Höhe Bitburg-Marswolder ist 100 erlaubt.
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0: Ketchup oder Mayo? Lieber knackig oder fluffig? Wir klären heute die wirklich wichtigen Fragen des Lebens. Passend zum Weltpommes-Tag, der bald ansteht, haben wir in Trier nach den besten Fritten gefragt. Wo es die eventuell gibt, das verratet ihr uns in weniger als 10 Minuten hier bei Antenne Trier. Ich würde sagen, bis gleich. Ich bin Dori.
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0: Hier in Trier wird ja ständig über fehlende Schattenplätze oder die teilweise etwas dubiosen Radwege geredet, ne? Aber wisst ihr, worüber viel zu wenig gesprochen wird? Pommes! Ja, habt ihr richtig gehört. Die Pommes stehen viel zu selten im Rampenlicht und ich würde sagen, das ist fatal. Das wollen wir ändern, vor allem, weil nächste Woche der Welt-Pommes-Tag ansteht. Wir haben uns deshalb in die Trierer Innenstadt begeben und mal nach echten Frittenfans gesucht. Wo gibt's denn für euch die besten Pommes?
1: Boah, es gibt diesen einen Laden beim Hauptmarkt, ich weiß aber nicht, wie der heißt. Der macht ja nur Pommes, glaube ich. Also ich denke mal, dass die sich spezialisiert haben drauf.
2: Bei Mc's. Die sind einfach so dünn, so gut gesalzt und einfach sehr, sehr lecker.
3: Beim Flieten Franz.
4: Normalerweise immer bei so portablen Hähnchenständen. Also überall, wo es diese Grillhähnchen gibt, da gibt es auch immer super Pommes dabei.
5: Bei mir zu Hause. Wir haben einen Airfryer, das ist richtig geil. Da kann man sich innerhalb von 20 Minuten kann man sich sehr geile Pommes machen.
0: Die Pommes-Spots haben wir also schon mal gefunden. Jetzt wird's aber richtig wichtig. Wie esst ihr denn eure Fritten, liebe Trierer? Mit Ketchup oder doch Mayo?
1: Oh, definitiv Ketchup. Auch nur Ketchup. Nee, nichts Mix-Weirdes. Nein, Ketchup.
2: Ketchup. Mayo ist nicht so gut.
3: Mit Mayo.
5: Mayo. Mit Salz. Wenn dann eher Ketchup, aber Mayo mag ich nicht.
0: Okay, also ein ziemlich gemischtes Ergebnis, aber natürlich kommt es nicht nur auf die Soße an, sondern auch auf die richtige Konsistenz. Lieber richtig knackig oder doch eher weich innen?
5: Wer isst denn gerne lapprige Pommes, sei mal ehrlich? Definitiv lieber knusprig. Also.
2: Oh, knackig. Knackig, ja, so knusprig.
3: Auf jeden Fall knackig und nicht gewellt.
4: Ganz knackig.
5: Wer mag die lapprig?
2: Ich.
5: Nee, das ist falsch.
0: Okay, eins steht fest, Pommes bleibt Pommes, selbst wenn sie ein bisschen labbrig ist. Hauptsache, sie macht glücklich. Würdigt also eure Pommes nächste Woche mal ordentlich und gönnt euch eine Portion, vielleicht ja auch im Trierer Freibad. Guten Hunger und los geht's, holt euch knackige Fritten mit Ketchup oder Mayo.

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4: Mit Viktoria Klauk einen schönen Mittwoch zusammen. Heute Abend ist über der Region Trier eine partielle Sonnenfinsternis zu sehen. Nach Angaben des SWR beginnt die Finsternis gegen 19.20 Uhr. Den Höhepunkt erreicht sie gegen 20.14 Uhr, wenn der Mond den größten Teil der Sonne bedeckt. Besonders gute Aussicht gibt es unter anderem auf dem Petrusberg, dem Erbeskopf sowie vom Fünfseenblick bei Mering und dem Prinzenkopfturm bei Bulley. Wichtig für die Beobachtung sind spezielle Sonnenfinsternisbrillen mit geeigneten Schutzfiltern nötig. Normale Sonnenbrillen reichen nicht aus. Vor dem Landgericht Trier beginnt nächste Woche ein Verfahren gegen einen 38-Jährigen wegen des Vorwurfs des schweren sexuellen Missbrauchs von Kindern. Wie das Landgericht mitteilt, wirft die Staatsanwaltschaft ihm Taten gegen ein Kind bzw. eine Jugendliche zwischen Herbst 2025 und Frühjahr 2026 im Kreis Bernkastel-Wittlich vor. Der Prozess startet am Mittwoch und wird am Freitag fortgesetzt. Der Angeklagte ist nicht vorbestraft und sitzt derzeit in Untersuchungshaft. Im Trierer Bahnbetriebswerk sind in der Nacht zu Montag drei abgestellte Personenzüge besprüht worden. Das berichtet die Bundespolizei Trier. Insgesamt wurden knapp 100 Quadratmeter Fläche mit Farbe verunstaltet. Der Schaden wird auf mehr als 5.500 Euro geschätzt. Die Polizei bittet Zeugen um Hinweise. Die Bundespolizei hat in Rhein-Breitbach vier Männer festgenommen, die im Verdacht stehen, Oberleitungskabel gestohlen zu haben. Laut der Bundespolizeiinspektion Trier wurden bereits an der Bahnstrecke durchgetrennte Kabel und ein Bolzenschneider gefunden. Der Schaden wird vorläufig auf mindestens 50.000 Euro geschätzt. Gegen die vier rumänischen Staatsbürger wurde Untersuchungshaft angeordnet. Und das Beste kommt zum Schluss. In Trier-Olewig hat die Renaturierung des Tiergartenbachs begonnen. Auf rund 1,4 Kilometern soll der Bach zwischen der Straße im Tiergarten und der Gärtnerei Schmidtgen wieder einen natürlicheren Verlauf bekommen. Wie die Stadt berichtet, werden dabei unter anderem Ufermauern und andere technische Bauwerke zurückgebaut. Außerdem entstehen mehr Retentionsflächen für den Hochwasser- und Starkregenschutz. Zusätzlich werden marode Straßenabschnitte erneuert und ein neuer Fußweg entlang des Bachs angelegt. Die Kosten liegen bei rund 2,5 Millionen Euro und werden größtenteils über Fördermittel vom Bund und Land finanziert.
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5: Den Rest des Tages bleibt heute sonnig, bis auf natürlich die Sonnenfinsternis, die so circa 20 nach 7 anfangen soll. Da wird es dann mal ein Weilchen dunkler in Trier. Bis dahin aber, wie gesagt, Sonnenschein pur, 33 Grad. Und auch die nächsten beiden Tage sehen ähnlich aus. 14 Sonnenstunden am Tag und Temperaturen, die so langsam schon wieder in Richtung 40 Grad Marke wandern. Morgen sind 35 Grad gemeldet, am Freitag 37. Immerhin kann man aber nachts bei 15 Grad noch einigermaßen gut durchlüften.
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5: Geblitzt wird aktuell nur aus den Blitzeranhängern, die schon ein paar Tage hier rumstehen. Einmal in der Paulinstraße Richtung Wasserweg, da ist 30. Dann auf der A64 Höhe der Biberbachtalbrücke, da ist 80. Und oben auf der B51 Höhe Bitburg-Marsholder ist 100 erlaubt.
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1: 12. August 1949. Mark Knopfler wird geboren. Mit seiner Band Dire Straits hat er einige große Hits, unter anderem Brothers in Arms.

Marks Vater ist ungarischer Jude und flieht 1939 vor den Nazis nach Schottland. Dort wird Mark geboren. Als er 6 ist, zieht die Familie in die englische Kleinstadt Blyth. Hier kommt Marks Mutter ursprünglich her. Nach der Schule studiert Mark Journalistik. Er schreibt für eine kleine Zeitschrift und spielt Gitarre in den Pubs der Stadt. So hält er sich irgendwie mehr schlecht als recht über Wasser. 1977 gründet er dann mit seinem Bruder David und ein paar Freunden eine Band. Weil alle 4 gerade nicht so viel Geld in der Kasse haben, nennen sie sich Ernste Notlage. Auf Englisch Dire Straits. Und starten ein paar Jahre später mit ihrem ersten Album direkt durch. Vor allem dank diesem Song, Sultans of Swing. ...1985 sind sie dann technische Vorreiter. Das Album Brothers in Arms nehmen sie komplett digital auf und lassen es als eine der ersten Bands auf CD pressen. Through these fields of

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0: Teil im Schatten des Mondes verschwinden. In großen Teilen Spaniens wird es dagegen erstmals seit mehr als 100 Jahren wieder eine totale Sonnenfinsternis geben. Tausende Besucher sind dazu aufs spanische Festland und die Inseln wie Mallorca gereist.
1: Gute Sicht und nur wenig Wolken prognostiziert der spanische Wetterdienst. Der Kernschatten verläuft über die Nordhälfte der Iberischen Halbinsel und die Balearen. Die Behörden rechnen mit bis zu 1,5 Millionen zusätzlichen Autos auf den Straßen und empfehlen, einen der mehr als 500 überwachten offiziellen Beobachtungspunkte aufzusuchen. Wegen der hohen Temperaturen und der Trockenheit herrscht Waldbrandgefahr. Spanienweit sind rund 33.400 Polizistinnen und Polizisten im Einsatz. Aus Spanien, Julia Macher.
0: Verfassungsschutz und Bundesnachrichtendienst sollen deutlich mehr Befugnisse erhalten. Das Bundeskabinett hat eine umfassende Reform beschlossen. Sie sieht unter anderem vor, dass die Nachrichtendienste in bestimmten Fällen selbst operativ eingreifen können. Es gehe darum, gegenüber unseren Gegnern auch aktiv handeln zu können, sagt Innenminister Dobrindt.
2: Wir starten eine neue Zeitrechnung für die Nachrichtendienste. Wir entwickeln unsere Nachrichtendienste hin zu echten Geheimdiensten.
0: Bundesinnenminister Dobrindt. Kinder sollen künftig Geld vom Staat bekommen, um Vermögen fürs Alter aufzubauen. Das sieht ein Gesetzentwurf von Finanzminister Klingbeil für eine neue sogenannte Frühstartrente vor, den das Kabinett in Berlin beschloss. Der Bund soll damit für jedes Kind, das 6 Jahre alt wird, bis zum 18. Lebensjahr monatlich 10 Euro in ein Altersvorsorgedepot einzahlen. Der Flughafen von Catania bleibt wegen des jüngsten Ausbruchs des Vulkans Ätna weiter gesperrt. Der Airport auf der italienischen Mittelmeerinsel Sizilien ist nun mindestens bis morgen 16 Uhr geschlossen. Betroffen von den Einschränkungen sind tausende Urlauber auch aus dem Ausland. Europas aktivster Vulkan stößt bereits seit Freitag große Mengen Asche und glühende Gesteinsbrocken aus.
3: Und jetzt noch mehr Informationen aus unserer Region.
4: Ich bin Viktoria Klauk. Vor dem Landgericht Trier beginnt nächste Woche ein Verfahren gegen einen 38-Jährigen wegen des Vorwurfs des schweren sexuellen Missbrauchs von Kindern. Wie das Landgericht mitteilt, wirft die Staatsanwaltschaft ihm Taten gegen ein Kind bzw. eine Jugendliche zwischen Herbst 2025 und Frühjahr 2026 im Kreis Bernkastel-Wittlich vor. Der Prozess startet am Mittwoch und wird am Freitag fortgesetzt. Der Angeklagte ist nicht vorbestraft und sitzt derzeit in Untersuchungshaft.
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5: Noch gut 1,5 Stunden, dann wird's mal ein bisschen dunkel hier in Trier. Eine partielle Sonnenfinsternis kommt auf uns zu. Und wenn ihr in Richtung Westen schaut, werdet ihr auf jeden Fall ein gutes Bild haben. Denkt aber bitte an die Sonnenfinsternisbrille. Nicht einfach so reinschauen, das ist gefährlich. Ja, und ansonsten sind die Wetteraussichten für die nächsten 2 Tage eigentlich ähnlich wie heute. Also ziemlich heiße Temperaturen, morgen bis zu 35, Freitag sogar 37 Grad. Den ganzen Tag über Sonnenschein, Regen und Wolken erstmal Fehlanzeige.
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5: So, mittlerweile sind alle Straßen im Trierer Stadtgebiet wieder frei. Von daher, gute Fahrt euch.
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5: Geblitzt wird nach wie vor in der Paulinstraße Richtung Wasserweg. Hier ist 30 erlaubt, da steht ein Anhänger. Im zweiten haben wir nach wie vor auf der A64 Höhe der Biberbachtalbrücke, da ist 80 erlaubt. Und den dritten immer noch auf der B51 Höhe Bitburg-Maasholder. Das war's aber erstmal, sonst sehe ich aktuell nichts mehr im Stadtgebiet.
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5: Hallo, Dori hier um kurz nach 6. Wie wär's denn mal wieder mit einem Tag im Wald, liebe Trierer? Beim Mäulwaldtag gibt's diesen Sonntag jede Menge zu entdecken, von Mitmachaktionen bis zu großen Forstmaschinen. Und wir haben mal nachgefragt, was euch da konkret erwartet. Alle Infos gibt's nach 2 Songs in der Playlist. Also bis gleich.
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0: Hitze, trockene Flüsse, Überschwemmungen. Der Klimawandel ist mittlerweile auch hier bei uns in Trier deutlich spürbar. Umso wichtiger ist es, die Natur und unsere Wälder zu schützen. Und am besten kann man etwas schützen, wenn man es gut kennt. Deshalb gibt's auch dieses Jahr wieder den Mollenwaldtag. Diesen Sonntag am 16. August im Mollenwald. Julia Raser, Projektleiterin vom Forstamt Trier. Um was geht's denn beim Mollenwaldtag überhaupt?
1: Es soll sich zum einen aus ökonomischer Sicht um den Rohstoff Holz drehen. Also was kann ich mit dem Material Holz machen? Wie findet das Holz eigentlich seinen Weg vom Wald an meinen Frühstückstisch, der vielleicht aus Holz ist? Aber es soll natürlich auch um die ökologische Bedeutung von dem Rohstoff Holz gehen. Also hier wäre an der Stelle das Stichwort Totholz zu nennen. Also warum ist das überhaupt wichtig, dass auch Holz im Wald verbleibt? Genau, und wichtig war es uns auch noch bei dem Thema verschiedene Generationen, verschiedener Altersstufen anzusprechen und das Ganze auch so erlebbar und alltagsnah wie möglich zu gestalten.
0: Und wie sieht das Programm konkret aus?
1: Wir beginnen ganz traditionell um 10 Uhr mit dem Waldgottesdienst und ab 11 Uhr wird dann der Mollenwaldtag eröffnet und dann wird es an der Waldbühne den ganzen Tag über ein Bühnenprogramm geben und dann wird es auf dem ganzen Gelände rund um das Forstamt auch noch verschiedene Ausstellende geben. Besucherinnen und Besucher können da auch ganz praktisch erleben, was man mit dem Rohstoffholz machen kann.
0: Das klingt ja schon mal spannend. Es gibt ja auch Maschinenvorführungen. Was wird denn da gezeigt?
1: Wir werden dort zeigen, wie ein gefällter Baum aus dem Wald, wir nennen das auch Bestand, aus dem Wald an den Forstweg gerückt wird. Dann werden wir erklären, was das für eine Baumart ist, was dieser Baumstamm jetzt für einen Wert hat, wie der jetzt vermessen wird und wie der auch eingeteilt wird. Das nennt man die Sortierung von Holz. Und dann geht es dann weiter, okay, was passiert jetzt mit den Stämmen? Da werden wir dann einen Holz-LKW auch vor Ort haben, der dann auch zeigt, wie diese Holzpolter verladen werden. Ja, und wie dann der Weg vom Wald, das können wir dann natürlich nicht mehr nachverfolgen, aber dann wäre quasi der Weg vom Wald in das Sägewerk beispielsweise, wo dann der Stamm entsprechend verschnitten und dann auch verarbeitet werden kann.
0: Und wenn ihr jetzt sagt, das klingt nach einem tollen Tag für die ganze Familie, liebe Trierer, dann kommt am 16. August, also diesen Sonntag, zum Mollenwaldtag beim Forstamt Trier vorbei. Viel Spaß!
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1: Nachdem am deutschen Aktienmarkt der DAX zwischenzeitlich erneut ein neues Allzeithoch erreicht hatte, lautet die Tendenz am Ende dann doch nur leichter. Der DAX hat zur Wochenmitte schließlich 0,2% eingebüßt und lag am Abend bei 26.331 Punkten. Kein Beinbruch, aber am Ende ging dem Markt etwas die Luft aus. Die Anleger schritten zu Gewinnmitnahmen. Die US-Inflationsrate ist im Juli mit 3,4% etwas geringer als im Vormonat und aus Sicht der Börsianer wie erwartet ausgefallen. Die E.ON-Aktie fiel nach aktuellen Quartalszahlen des Energieversorgers um mehr als 3%, schwächer auch SAP, Volkswagen und Adidas. Spitzenreiter unter den 40 Standardwerten waren heute Rheinmetall, Siemens Energy und Heidelberg Materials. Der Euro bewegte sich über den Börsentag kaum und lag am Abend bei einem $1,15,37. Aus Frankfurt, Klaus Bente.
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1: Einen fantastischen Feierabend wünsche ich euch. Los geht's mit 100 Euro, die ihr heute Abend schon auf dem Konto haben könnt. Wenn ihr jetzt hier mitspielt, gleich gibt's diese 100 Euro direkt für euch aufs Konto, wenn ihr mir folgende Frage beantworten könnt.
2: Drei Frösche fressen drei Fliegen in drei Minuten. In wie vielen Minuten fressen 100 Frösche 100 Fliegen?
1: Das ist ja fast ein Zungenbrecher. Also, drei Frösche fressen drei Fliegen in drei Minuten. Wie viele Fliegen fressen 100 Frösche in 100 Minuten? Das ist die Frage. Du meine Güte. Wer hat's raus? Jetzt anrufen gleich unter der 0137 90 30 200. 50 Cent aus allen deutschen Netzen. Das ist eure Gewinnernummer. 0137 90 30 200. Und dann gibt's 100 Euro heute Abend noch aufs Konto.
3: Mitmachen bitte ab 18. An Minderjährige werden keine Gewinne ausgezahlt. Jeder Anruf kostet 50 Cent aus allen deutschen Netzen. Bitte darauf achten, dass nicht jeder Anruf, der Kosten produziert, auch automatisch ins Studio gelangt. Gewinnchancen im Leitungsspiel 1 zu 200. Parallel dazu kann die Redaktion jederzeit ausgewählte Anrufer per Zufallsprinzip direkt ins Studio durchstellen. 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Dort sind dann später auch alle Lösungen und Gewinner notiert und ein Spiel dauert maximal bis Sendungsende.
1: Holt euch 100 Euro, wenn ihr folgende Frage richtig beantwortet.
2: Drei Frösche fressen drei Fliegen in drei Minuten. In wie vielen Minuten fressen 100 Frösche 100 Fliegen?
1: So ist es richtig. 0137 90 30 200. 50 Cent aus allen deutschen Netzen. 0137 90 30 200.
2: Drei Frösche fressen drei Fliegen in drei Minuten. In wie vielen Minuten fressen 100 Frösche 100 Fliegen?
1: So, das ist die richtige Frage. Die richtige Antwort brauchen wir von euch und dann gibt's sofort das Geld. Und zwar 100 Euro heute Abend noch aufs Konto. Das könnt ihr jetzt holen mit der 0137 90 30 200. 50 Cent aus allen deutschen Netzen. Ich drücke euch ganz fest in die Daumen und dann seid ihr hoffentlich ganz schnell bei mir mit Leitung 2. Geht's nämlich direkt rein hier zu uns ins Studio. Es klappt ja wunderbar. Also besser, als ich mir je gedacht hätte. Die Leitung 2. Bitteschön, wer ist da?
4: Ja, hallo, Thorsten hier.
1: Hallo Thorsten, Abend. Thorsten, Abend. Was hast denn du raus?
4: Ja, auch drei Minuten.
1: Auch drei Minuten. Der Thorsten hat aufgepasst, wunderbar. Und dafür gibt's 100 Euro.
4: Dankeschön.
1: Wir rufen dich zurück, leg einfach auf, bleib in der Nähe vom Telefon und dann wünsche dir ganz viel Spaß mit dem Geld. Und wir starten in die nächste Runde. Habt ihr Bock nochmal auf 100 Euro? Ja? Okay, machen wir. Die nächsten 100 Euro mit dieser Frage.
2: Ein Mann geht in die Stadt. Es kommen ihm drei Hunde und vier Frauen mit jeweils vier Kindern entgegen. Wie viele Beine gehen in die Stadt?
1: Holt euch jetzt die nächsten 100 Euro, auch das natürlich heute Abend pünktlich zur Sonnenfinsternis auf eurem Konto. Ein Mann geht in die Stadt, es kommen ihm drei Hunde und vier Frauen mit jeweils vier Kindern entgegen. Wie viele Beine gehen in die Stadt? Die Telefonnummer, die Gewinnnummer ist die 0137 90 30 200, 50 Cent aus allen deutschen Netzen. 0137 90 30 200. Und mit Leitung 2 geht's dann wieder direkt rein und dann macht ihr das genauso toll wie Thorsten und holt euch 100 Euro. Aber aufgepasst, Anni war schon mal bei uns und hat das hier gesagt. Anni, ganz schnell Geld verdienen mit der richtigen Antwort. Was hast du raus?
5: Ja, 52 Beine.
1: 52 Beine. Grundsätzlich alles mal so richtig zusammengezählt, aber in diesem Falle nicht richtig. Nee. Da hat sie nicht ganz aufgepasst. Warum kann 52 nicht stimmen? Ihr habt's richtig, dann holt euch jetzt das Geld. 0137 90 30 200, 50 Cent aus allen deutschen Netzen. 0137 90 30 200 und ich erhöhe sogar, ich verdopple euren Gewinn. Wir machen einfach 200 Euro daraus. Seid ihr einverstanden? Ja, oder? Gehen wir nochmal die Frage durch.
2: Ein Mann geht in die Stadt. Mhm. Es kommen ihm drei Hunde und vier Frauen mit jeweils vier Kindern entgegen. Wie viele Beine gehen in die Stadt?
1: Ein Mann geht in die Stadt. Es kommen ihm drei Hunde und vier Frauen mit jeweils vier Kindern entgegen. Wie viele Beine gehen in die Stadt? 0137 90 30 250 Cent aus allen deutschen Netzen. 0137 90 30 200. Und das sind dann 200 Euro für euch, wenn ihr die richtige Antwort habt und nicht den Fehler macht wie Herr Neumann, der schon mal mitgespielt hat.
3: Was haben Sie raus, bitte?
0: Die Lösung sind 40 Beine.
3: Wie kommen Sie auf 40 Beine, Herr Neumann?
0: Also es wird ja nicht nach Hunden gefragt, also keine Pfoten, deswegen 40 Beine.
3: Das hat mit den Hundepfoten überhaupt gar nichts zu tun. Hören Sie sich die Frage nochmal an, es tut mir leid.
1: Da hatte er zu kompliziert gedacht, macht's euch nicht so kompliziert. Hört einfach auf die Frage und dann könnt ihr das beantworten. Und wisst ihr, was ich mache? Ich verdopple nochmals euren Gewinn. Jetzt gibt es 400 Euro Sonnenfinsternisgeld. Warum Sonnenfinsternisgeld? Weil es heute Abend schon auf dem Konto ist. 0137 90 30 200. 50 Cent aus allen deutschen Netzen. 0137 90 30 200.
2: Ein Mann geht in die Stadt. Es kommen ihm 3 Hunde und 4 Frauen mit jeweils 4 Kindern entgegen. Wie viele Beine gehen in die Stadt?
1: So, wer die richtige Antwort hat, der kassiert jetzt hier ohne Witz, ohne Flachs 400 Euro. Und, ach wisst ihr was, das ist irgendwie eine komische Summe. Ich leg nochmal einen 100er drauf. Wir machen 500 Euro. Das ist eine runde Sache. So, komm. 500 Euro. Und die Telefonnummer kommt gleich dazu. Vorher noch einmal die Frage. Hört sie euch alle an und dann holt euch jetzt die 500 Euro.
2: Ein Mann geht in die Stadt. Es kommen ihm 3 Hunde und 4 Frauen mit jeweils 4 Kindern entgegen. Wie viele Beine gehen in die Stadt?
1: So, wer hat's jetzt richtig raus? 0137 90 30 200. Das ist die Nummer zum Mitspielen. 50 Cent aus allen deutschen Netzen. 0137 90 30 200. Es geht um 500 Euro. Daniel hatte auch schon mal mitgespielt und hatte leider das hier gesagt. So, lieber Daniel, du sagst jetzt aber bitte nicht 52 und auch nicht 40, oder?
6: Nee, 28.
1: 28 sagst du? Mhm. Ja, so vom Rechnen her kann ich jetzt nichts gegen sagen, aber es ist trotzdem falsch. Nee, war nicht 28. Warum kann das nicht stimmen? Warum stimmt denn auch 28 nicht? Wer es besser macht, holt sich jetzt, na komm, was soll's, 600 Euro. 600 Euro für die richtige Antwort. Jetzt einwählen, wenn ihr die richtige Antwort habt. 0137 90 30 200. 50 Cent aus allen deutschen Netzen. Aber vielleicht schaffen wir es ja innerhalb der nächsten Minute, das jetzt aufzulösen. 0137 90 30 200. 50 Cent aus allen deutschen Netzen. Ein Mann geht in die Stadt. Es kommen ihm 3 Hunde und 4 Frauen mit jeweils 4 Kindern entgegen. Wie viele Beine gehen in die Stadt? So, und ich lege auch nochmal Geld für euch drauf. Ich mache jetzt 750 Euro. Und vielleicht klingelt es in den nächsten 30 Sekunden. 750 Euro. Heute Abend auf dem Konto. Ihr habt das Geld heute Abend zur freien Verfügung schon auf dem Konto. 0137 90 30 200. 50 Cent aus allen deutschen Netzen. 0137 90 30 200. Immer noch kein Klingel. Das Geld ist noch da. 750 Euro. Heute Abend. Immer noch kein Klingel. Leute, bitte. Jetzt macht keinen Fehler. Wählt euch hier ein, holt euch das Geld und bitte nicht sowas sagen wie die Angelika, die schon mal angerufen hatte.
3: Was haben Sie denn raus, bitte?
7: Also, ich habe alles zusammengezählt. Die Kinder, die Menschen, die Tiere. Ich habe 54 Beine.
3: 54 Beine?
7: Ja. Ne?
3: Ja.
1: Ist leider auch ein Problem, nichts, Angelika. Ja. Wir sind schon viel zu lange an dieser Frage. Deshalb jetzt wirklich, wer hat gut zugehört? Ich kann eigentlich finanziell auch nichts mehr machen. Ich mach's aber einfach für euch. Sonnenfinsternisbonus 1000 Euro für euch ab jetzt. Wer sich jetzt einwählt, wer jetzt Leitung 2 erwischt und die richtige Antwort hat, kassiert heute Abend tatsächlich ohne Flachs, ohne Witz 1000 Euro. Jetzt zählt's. 0137 90 30 200. 0137 90 30 200. Ein Mann geht in die Stadt. Es kommen ihm 3 Hunde und 4 Frauen mit jeweils 4 Kindern entgegen. Wie viele Beine gehen in die Stadt? Wie viele Beine gehen in die Stadt? Das können doch auch gar nicht 54 sein. Wer auf die Frage hört und sich das bildlich vorstellt, der kann doch nicht auf 54 oder auf 28 kommen. So, pass auf, Folgendes, es hat immer noch nicht geklingelt. Ich gebe euch jetzt eine zweite Leitung mit rein ins Spiel. Wir verdoppeln jetzt eure Gewinnchance hier. Leitung 2 bleibt bestehen. Leitung 6 kommt mit dazu. Ich mache das jetzt für euch. Die doppelte Gewinnchance. Zwei Leitungen führen zu 1.000 Euro. Und diese 1.000 Euro, die sind heute Abend auf deinem Konto. Versprochen. 0137 90 30 250 Cent aus allen deutschen Netzen. 0137 90 30 200. Ein Mann geht in die Stadt. Es kommen ihm 3 Hunde und 4 Frauen mit jeweils 4 Kindern entgegen. Wie viele Beine gehen in die Stadt? Es ist klar, wenn man im Feierabend mal eben so kurz nebenbei zuhört, dann ist das vielleicht... Da kann man vielleicht mal was überhören. Das ist aber jetzt wirklich schwierig. Ihr müsst gut zuhören. Wer die Frage richtig anhört, der holt sich jetzt 1.000 Euro.
2: Ein Mann geht in die Stadt. Es kommen ihm 3 Hunde und 4 Frauen mit jeweils 4 Kindern entgegen. Wie viele Beine gehen in die Stadt?
1: So, immer noch kein Klingeln. Das bedeutet, das Geld ist noch da. Die 1.000 Euro könnt ihr euch noch holen. Ich verdoppel nochmal eure Gewinnchance. Jeder, der anruft, bekommt eine Leitung. Holt euch jetzt noch die 9 oder die 11 dazu. Es ist die 2, die 6, die 9 und die 11. Vierfache Gewinnchance. 4 Gewinnleitungen führen jetzt zu 1.000 Euro. Immer noch kein Klingeln. Die Sendung ist ja bald schon wieder vorbei. Guck mal, es ist jetzt hier schon wieder 18.42 Uhr. Es ist gleich Viertel vor. Leute, die Zeit rennt uns davon. 0137 90 30 250 Cent aus allen deutschen Netzen. Es wird garantiert klingeln. Wir gehen hier nicht aus dem Studio raus, der Spielechef und ich, der ganz still da hinten in der Ecke sitzt. Wir gehen nicht ohne Gewinner oder Gewinnerin raus. 0137 90 30 250 Cent aus allen deutschen Netzen. 0137 90 30 200. Für diejenigen, die jetzt gerade eingeschaltet haben, ich wiederhole auch nochmal die Frage.
2: Ein Mann geht in die Stadt. Es kommen ihm 3 Hunde und 4 Frauen mit jeweils 4 Kindern entgegen. Wie viele Beine gehen in die Stadt?
1: Bitte gut, wirklich gut zuhören. Ein Mann geht in die Stadt. Es kommen ihm 3 Hunde und 4 Frauen mit jeweils 4 Kindern entgegen. Wie viele Beine gehen in die Stadt? Komm, es hat noch nicht geklingelt. Jetzt müssen wir wirklich was tun. Ich gebe euch 3 Leitungen dazu. Nicht 2, sondern 3. Wir machen jetzt einfach mal so die 7-fache Gewinnchance für euch. Die 14, die 16 und die 18 kommen noch mit dazu. Ich mache jetzt hier feuerfrei für euch. Achtung, 1.000 Euro jetzt. Komm, ganz schnell einwählen. Wer es raus hat, wer jetzt wirklich den Kniff hat, wer gut zugehört hat, holt sich jetzt 1.000 Euro und das Geld ist heute auf dem Konto. Wir machen es jetzt klar. 7-fache Gewinnchance. 0, 1, 3, 7, 90, 30, 250 Cent aus allen deutschen Netzen. 0, 1, 3, 7, 90, 30, 200. Es ist 18.43 Uhr, 35 Sekunden, gleich Viertel vor. Sendung ist bald vorbei. Wir brauchen jetzt eine Antwort. Wir brauchen jetzt die richtige Antwort.
2: Ein Mann geht in die Stadt. Es kommen ihm 3 Hunde und 4 Frauen mit jeweils 4 Kindern entgegen. Wie viele Beine gehen in die Stadt?
1: Garantiertes Klingeln innerhalb der nächsten 180 Sekunden. Wir sind gleich weg. Wir brauchen jetzt die richtige Antwort von euch. Und ich gebe euch jetzt auch von meiner Seite aus nochmal alles mit rein, was ich machen kann. Ich gebe euch nochmal 3 Leitungen mit dazu. Die 10-fache Gewinnchance, liebe Leute. Mit der 23, 25 und 27. So, und pass auf, es ist so. Jeder, der anruft, bekommt eine Leitung. Und mit einer von unseren 10 Leitungen seid ihr bei mir. Dann sagt ihr die richtige Antwort und dann kassiert ihr unfassbare 1.000 Euro. 0137 90 30 200. 0137 90 30 200. Die letzten 120 Sekunden. Wir sind dann weg. Also das ist die gute Nachricht. Die Sendung ist dann vorbei. Das heißt, innerhalb der Zeit wird es jetzt klingeln. Ein letztes Mal noch die Frage, die letzten 120 Sekunden.
2: Ein Mann geht in die Stadt. Es kommen ihm 3 Hunde und 4 Frauen mit jeweils 4 Kindern entgegen. Wie viele Beine gehen in die Stadt?
1: Wie viele Beine gehen in die Stadt? 0137 90 30 250 Cent aus allen deutschen Netzen. 0137 90 30 200. Liebe Regie, wir bleiben bitte drauf. Wir bleiben bitte die letzten 90 Sekunden. Wir bleiben drauf, bis es hier klingelt. Ich gehe nicht ohne Gewinner oder Gewinnerin. Das ist die finale Musik. 0137 90 30 200. Unter 90 Sekunden. 0137 90 30 200. 50 Cent aus allen deutschen Netzen. Es geht um 1000 Euro. Stellt euch vor, ihr seid jetzt hier in einer von den 10 Leitungen. Ihr sagt die richtige Antwort. Dann habt ihr heute Abend, 1000 Euro auf dem Konto. 0137 90 30 200. 50 Cent aus allen deutschen Netzen. 0137 90 30 200. Ein Mann geht in die Stadt. Es kommen ihm 3 Hunde und 4 Frauen mit jeweils 4 Kindern entgegen. Wie viele Beine gehen in die Stadt? Die letzten Sekunden. Geld geht garantiert raus. Warum können es nicht 40 sein? Warum nicht 52? Warum nicht 54? Wer hat die richtige Antwort? Wer hat aufgepasst? Wer schnappt sich 1000 Euro? Und da klingelt es in Leitung 18 vom Chance-Button ausgewählt. Wer ist denn da?
8: Markus ist da.
1: Markus! Was hast du raus?
8: 2.
1: Markus, weißt du was? Das ist richtig! 1000 Euro, herzlichen Glückwunsch.
8: Dankeschön.
1: Wir rufen dich zurück, bleib einfach in der Nähe vom Telefon. Schönen Abend.
8: Dankeschön, ciao.
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0: In Teilen der Welt gibt es sogar eine totale Sonnenfinsternis. Sie startet im nördlichen Sibirien, dann zieht der Kernschatten des Mondes am Nordpol vorbei, an Grönland und Island und schließlich über Teile Spaniens bis zu den Balearen. BAföG-Empfänger sollen im kommenden Jahr mehr Geld bekommen. Das Kabinett in Berlin hat eine entsprechende Reform der Ausbildungsfinanzierung auf den Weg gebracht.
1: Der sogenannte BAföG-Grundbedarf für Studierende wird in zwei Schritten angehoben. Zum Wintersemester 2027/28 auf über 500 Euro, dann zum darauffolgenden Sommersemester auf 560 Euro. Auch das Schüler-BAföG steigt. Ebenso die Wohnkostenpauschale. Das betrifft Studierende, die nicht mehr bei den Eltern wohnen. Nächstes Sommersemester gibt es 60 Euro mehr. Tine Klimach, Nachrichtenredaktion.
0: Die Spritpreise in Deutschland ziehen wieder an. Ein Liter Diesel kostete nach Zahlen des ADAC gestern im deutschlandweiten Schnitt 2,20 Euro, ein Liter E10 gut 2,12 Euro. Das hat auch mit dem Niedrigwasser im Rhein zu tun.
2: Im Konflikt zwischen dem Iran und den USA und im Streit um die Straße von Hormuz zeichnet sich noch immer keine Lösung ab. Jetzt treiben auch noch steigende Transportkosten in Deutschland die Spritpreise nach oben. Wegen des niedrigen Wasserstandes können Schiffe im Rhein weniger laden. Das trägt dazu bei, dass Benzin und Diesel in NRW, Hessen oder Rheinland-Pfalz im Moment besonders teuer sind. Auch andere Produkte sind betroffen. Um auszuhelfen, bietet die Bahn 400 zusätzliche Güterwagen an. Jan-Henner Reitze, Nachrichtenredaktion.
0: Der Flughafen von Catania bleibt wegen des jüngsten Ausbruchs des Vulkans Ätna weiter gesperrt. Der Airport auf der italienischen Mittelmeerinsel Sizilien ist nun mindestens bis morgen 16 Uhr geschlossen. Betroffen von den Einschränkungen sind tausende Urlauber auch aus dem Ausland. Europas aktivster Vulkan stößt bereits seit Freitag große Mengen Asche und glühende Gesteinsbrocken aus.
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4: So, liebe Trierer, macht euch ready, schnappt die Sonnenfinsternisbrille und sucht euch schon mal einen guten Spot in Richtung Westen. Lange ist es nicht mehr, so in 20 Minuten ungefähr soll es dann losgehen mit der Sonnenfinsternis und ihren Höhepunkt erreicht die ganze Geschichte dann um 7:45 zur Primetime. Also das wird mit Sicherheit ein cooles Spektakel. Ansonsten, ja, was lässt sich zum Wetter noch sagen? Es bleibt weiterhin super heiß, sonnig und Regen ist erstmal nicht in Sicht, wenn dann am Wochenende. Bis dahin wappnet euch für die Hitze, bis zu 35, sogar 37 Grad am Freitag sind gemeldet. Von daher ganz viel Wasser einpacken, viel trinken, Sonnencreme nicht vergessen und dann freuen auf die Kühle nächste Woche.
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4: So, mittlerweile sind alle Straßen im Trierer Stadtgebiet wieder frei. Von daher gute Fahrt euch.
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4: Geblitzt wird nach wie vor in der Paulinstraße Richtung Wasserweg. Hier ist 30 erlaubt, da steht ein Anhänger. Im zweiten haben wir nach wie vor auf der A64 Höhe der Biberbachtalbrücke das 80 erlaubt und den dritten immer noch auf der B51 Höhe Bitburg-Maasholder. Das war's aber erstmal, sonst sehe ich aktuell nichts mehr im Stadtgebiet.
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4: Dori hier um 7:15. Hallöchen und schönes Bergfest euch. Holz steckt ja wirklich überall drin, ne? Aber wie nachhaltig ist es eigentlich? Wir sprechen gleich über Wald, Holz und Nachhaltigkeit und verraten euch auch, was ihr dieses Wochenende beim Mäulenwaldtag auf keinen Fall verpassen solltet. Bleibt gerne dran.
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0: Liebe Trierer, aufgepasst, schaut euch jetzt mal um. Wie viele Gegenstände um euch herum bestehen aus Holz? Wahrscheinlich einige, denn Holz ist nicht nur in unserem Alltag eine echte Allzweckwaffe. Julia Raser vom Forstamt Trier. Auch im Wald hat Holz ja jede Menge Aufgaben, ne?
1: Die bilden sehr, sehr wichtige Kleinstlebensräume für verschiedene Arten zum Beispiel. Also zum Beispiel Schwebefliegen oder auch Käfer oder auch Spinnen sind darauf angewiesen. Aber auch zum Beispiel, wenn wir an Höhlen in Bäumen denken, sind es auch Vögel oder Eichhörnchen. Dann hat Totholz natürlich auch als Wasserspeicher eine ganz, ganz wichtige Funktion. Und wenn wir natürlich an das Thema Nährstoffkreislauf denken, im Holz und in den Blättern steckt ja auch immer Nährstoff drin. Wenn das alles aus dem Wald rausgenommen wird, dann haben wir auch keine Nährstoffe mehr, die im Wald verbleiben. Deshalb ist es immer wichtig, auch einen Anteil von Holz im Wald zu lassen als Totholz dann.
0: Jetzt ist es ja so, dass viele unserer Produkte aus Holz bestehen. Aber wie kann ich denn auch sicher sein, dass das Holz, was ich da vor mir habe, nachhaltig produziert wurde?
1: Also der eine wäre jetzt, wenn man Produkte aus Holz kauft, darauf zu achten, dass die entsprechend zertifiziert sind. Also da sind wir von Landesforsten Rheinland-Pfalz beispielsweise FSC zertifiziert und PEFC zertifiziert. Genau, und worauf man auch achten kann, ist natürlich, woher kommt mein Holz? Kommt es aus Südamerika? Kommt es aus Asien? Also an Orten, wo vielleicht Monokulturen, also Reinbestände angebaut worden sind? Oder ist das ein Holzstück? Wir sind hier an der Mosel, an der Weinregion. Also in unseren Wäldern, die Eichen beispielsweise, werden auch ganz oft für Weinfässer verwendet. Und wenn ich so ein Weinfass dann habe, sind es natürlich deutlich kürzere Transportwege, die CO2 einsparen. Und ich kann mir sicher sein, dass es aus einer nachhaltigen Waldbewirtschaftung stammt.
0: Rund um die Themen Wald, Holz und Nachhaltigkeit geht's auch wieder beim diesjährigen Mäulenwaldtag, diesen Sonntag am 16. August. Den ganzen Tag über gibt's Führungen zu unterschiedlichen Themen, Workshops und natürlich auch kulinarisch einiges zu entdecken. Julia, wenn du dir jetzt eine Veranstaltung oder einen Programmpunkt aussuchen müsstest, was darf ich denn auf keinen Fall verpassen?
1: Wenn ich mir nur eine Sache aussuchen dürfte, würde ich an einer Försterführung teilnehmen und dann würde ich mir vielleicht mal einen einzelnen Baum raussuchen und dann ja den Försterkollegen mal fragen, was ist das hier für ein Baum und was passiert vielleicht hier eigentlich unter der Rinde? Steckt da Leben drin in dem Baum? Wofür wird das Holz später verwendet? Könnte ich das bei mir zu Hause verwenden? Und ich glaube, dass wenn man versteht, dass unsere Bäume auch unterschiedliche Funktionen in den Wäldern haben, es ist nochmal so eine ganz neue Perspektive und ein ganz neuer Blick, mit dem man dann vielleicht auch danach durch den Wald gehen kann.
0: Das klingt wirklich spannend. Also würde ich mal sagen, wir sehen uns eventuell am Sonntag beim Mäulenwaldtag.
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1: Die partielle Sonnenfinsternis, die hat begonnen hier im Antenneland. Den besten Blick hat man aktuell in Richtung Westen. Der Höhepunkt wird so um 7:45 erwartet. Also der liegt noch vor uns. Noch könnt ihr euch auf den Weg machen, um euch einen guten Spot zu suchen. Ja, ansonsten bleibt das Wetter auch in den nächsten 2 Tagen ähnlich wie heute. Ziemlich heiß, sogar noch heißer. 35 Grad sind morgen gemeldet, am Freitag 37. Nachts immerhin 15 Grad, einigermaßen kühl. Und ansonsten gibt es ganz viel Sonnenschein. Erst in der Nacht auf Sonntag, dann mal wieder ein bisschen Regen. Hitzegewitter ist dann wahrscheinlich gemeldet.
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1: So, mittlerweile sind alle Straßen im Trierer Stadtgebiet wieder frei. Von daher gute Fahrt euch.
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1: Geblitzt wird nach wie vor in der Paulinstraße Richtung Wasserweg. Hier ist 30 erlaubt, da steht ein Anhänger. Im zweiten haben wir nach wie vor auf der A64 Höhe der Biberbachtalbrücke, da ist 80 erlaubt. Und den dritten immer noch auf der B51 Höhe Bitburg-Maasholder. Das war's aber erstmal, sonst sehe ich aktuell nichts mehr im Stadtgebiet.
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1: 12. August 1996. Die Spice Girls sind mit Wannabe neu in den deutschen Singlecharts. Die Songwriter Richard Stannard und Matt Rowe werden damit beauftragt, Songs für die Spice Girls zu schreiben. Innerhalb von 10 Tagen produzieren die beiden sowohl den Song To Become One als auch Wannabe. Stannard erzählt in einem Interview, dass sie in der Zeit so ziemlich jede freie Minute des Tages damit verbringen, an den Songs zu arbeiten. Wannabe zu schreiben ging auch ziemlich schnell, erzählt er, aber den richtigen Sound für den Song zu finden, das dauert gefühlt eine Ewigkeit. Aber dann auf einmal kommt der Tag, an dem er morgens auf dem Studioboden aufwacht und ein Post-it von Matt Rowe neben sich findet. Und darauf steht, drück auf Play. Und dieser Moment ist die Geburtsstunde von der Wannabe-Version, die wir heute kennen. Und seitdem ich diese Story kenne, bekomme ich einfach das Bild nicht aus dem Kopf, wie Matt Rowe morgens auf diesem Studioboden aufwacht, auf Play drückt und diesen Song zum allerersten Mal hört.
2: Ja!

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1: Ich bin Thomas Brock. Spektakuläres Ereignis am Abendhimmel. Im Norden Sibiriens hat eine totale Sonnenfinsternis begonnen. Der Kernschatten des Mondes zieht dabei über die Nordpolarregion, streift Grönland und Island und trifft auf Spanien und die Nordostspitze Portugals. Weiter geht es dann über die Iberische Halbinsel und die Balearen hinweg, bis die totale Sonnenfinsternis kurz nach 20:30 Uhr im Mittelmeer endet.

0: zu können. Als andere Ausweichmöglichkeit haben bis auf Sachsen und Sachsen-Anhalt inzwischen alle Bundesländer das Sonntagsfahrverbot für Lkw ausgesetzt oder gelockert. Bundesverkehrsminister Bilger geht zwar davon aus, dass es noch dauert, bis alle Flüsse wieder normal befahrbar sind, will aber grundsätzlich am Transport per Schiff festhalten und Wasserstraßen besser auf Niedrigwasser vorbereiten. Die Umweltschutzorganisation WWF ist skeptisch und warnt, Fahrrinnen noch weiter auszubaggern. Jan-Henner Reitze, Nachrichtenredaktion.
1: Kein Wein, Bier oder Sekt mehr für 14-Jährige. Das sogenannte begleitete Trinken unter Aufsicht von Erwachsenen soll in Deutschland verboten werden. Das hat das Bundeskabinett beschlossen.
2: Grundsätzlich gilt schon eine Altersgrenze von 16 Jahren für den Konsum und Verkauf von Bier, Wein, Sekt oder daraus hergestellten Mischgetränken. Ausnahme ist bisher, wenn Jugendliche von einer sorgeberechtigten Person begleitet werden. Aber diese Ausnahme steht im Widerspruch zu den Zielen der Bundesregierung, Jugendliche besser vor den gesundheitlichen Folgen des Alkoholkonsums zu schützen. Tine Klimach, Nachrichtenredaktion.
1: Kinder sollen künftig Geld vom Staat bekommen, um Vermögen fürs Alter aufzubauen. Das sieht ein Gesetzentwurf von Finanzminister Klingbeil für eine neue sogenannte Frühstartrente vor, den das Kabinett in Berlin beschloss. Der Bund soll damit für jedes Kind, das 6 Jahre alt wird, bis zum 18. Lebensjahr monatlich 10 Euro in ein Altersvorsorgedepot einzahlen.
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4: Ich bin Thomas Brockt. Bei meist klarem Himmel haben Millionen Menschen in Deutschland am Abend eine partielle Sonnenfinsternis beobachtet. Im Maximum wurde die Sonne hier bis zu 90% durch den Mond verdeckt. Das Interesse an dem Himmelsereignis war groß. Noch spektakulärer war es in den Teilen Europas, wo der Kernschatten des Mondes die Sonne komplett verdeckte. Die totale Sonnenfinsternis zog von der Polarregion über Grönland und Island Richtung Iberische Halbinsel, dort über Teile Spaniens bis zu den Balearen. Kinder sollen künftig Geld vom Staat bekommen, um Vermögen fürs Alter aufzubauen. Und zwar 10 Euro pro Monat zwischen dem 6. und 18. Lebensjahr. Das sieht ein Gesetzentwurf von Finanzminister Klingbeil für eine neue sogenannte Frühstartrente vor, den das Kabinett beschlossen hat.
5: Die Frühstartrente soll eine Art Startkapital für die Altersvorsorge sein. Sollte das Gesetz im Bundestag beschlossen werden, geht das Geld erstmal an alle Kinder mit dem Geburtsjahrgang 2020. Ab nächstem Jahr kommt dann jedes Jahr der Geburtsjahr

0: kurzfristig bis zu 100 Binnenschiffe ersetzen zu können. Als andere Ausweichmöglichkeit haben bis auf Sachsen und Sachsen-Anhalt inzwischen alle Bundesländer das Sonntagsfahrverbot für Lkw ausgesetzt oder gelockert. Bundesverkehrsminister Bilger geht zwar davon aus, dass es noch dauert, bis alle Flüsse wieder normal befahrbar sind, will aber grundsätzlich am Transport per Schiff festhalten und Wasserstraßen besser auf Niedrigwasser vorbereiten. Jan-Henner Reitze, Nachrichtenredaktion.
1: Nach dem schweren Erdbeben in Kolumbien ist die Zahl der Todesopfer auf 239 gestiegen. Das teilte die nationale Katastrophenschutzbehörde mit. Fast 400 Menschen gelten als vermisst. Rettungskräfte arbeiten mit Hochdruck in den Trümmern, um Menschen vor der kritischen 72-Stunden-Grenze noch lebend zu bergen. Das Erdbeben der Stärke 7,4 am Montag war so heftig wie seit Jahrzehnten nicht mehr in dem südamerikanischen Land.
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1: Ich bin Dirk Zeitler. In Deutschland und ganz Europa haben tausende Menschen am Abend gebannt in den Himmel geschaut. Denn schon bevor die Sonne unterging, wurde sie vom Mond verdeckt. In Deutschland war die Sonnenfinsternis partiell. Zum Beispiel in Spanien verschwand die Sonne komplett hinter dem Mond.
2: Ob auf Island, Mallorca oder auch in ganz Deutschland, das Schauspiel am Himmel hat Menschen zusammengebracht, ob in einer Warteschlange für eine Schutzbrille oder an Aussichtspunkten mit besonders gutem Blick auf den Horizont. In den Teilen von Spanien, wo die Sonne komplett verdeckt wurde, waren Hotels seit Monaten ausgebucht. Die nächste Sonnenfinsternis, wieder partiell in Deutschland und komplett unter anderem in Spanien, gibt es übrigens schon im nächsten Sommer, Anfang August. Jan-Henner Reitze, Nachrichtenredaktion.
1: Verfassungsschutz und Bundesnachrichtendienst sollen angesichts der wachsenden hybriden Bedrohung Deutschlands deutlich mehr Befugnisse erhalten. Eine umfassende Reform, die das Bundeskabinett beschlossen hat, sieht für die deutschen Nachrichtendienste zudem erstmals die Möglichkeit vor, in klar begrenzten Fällen selbst operativ einzugreifen. Es gehe darum, gegenüber unseren Gegnern auch aktiv handeln zu können, sagte Bundesinnenminister Dobrindt. BAföG-Empfänger sollen im nächsten Jahr mehr Geld bekommen. Das Bundeskabinett in Berlin hat eine entsprechende Reform der Ausbildungsfinanzierung auf den Weg gebracht. Der Gesetzentwurf soll im Herbst in Bundestag und Bundesrat beraten und verabschiedet werden.
3: Der sogenannte BAföG-Grundbedarf für Studierende wird in zwei Schritten angehoben. Zum Wintersemester 2027/28 auf über 500 Euro, dann zum darauffolgenden Sommersemester auf 560 Euro. Auch das Schüler-BAföG steigt. Ebenso die Wohnkostenpauschale. Das betrifft Studierende, die nicht mehr bei den Eltern wohnen. Nächstes Sommersemester gibt es 60 Euro mehr. Eigentlich sollte sie schon zum nächsten Semester steigen, aber die Koalition konnte sich nicht auf eine Finanzierung einigen. Gerade junge Menschen leiden derzeit besonders unter den hohen Mieten. Tine Klimach, Nachrichtenredaktion.
1: Zum Sport. Bei der Schwimm-EM in Paris hat Johannes Liebmann Gold über 800 Meter Freistil gewonnen. Der 19-Jährige setzte sich vor seinem deutschen Teamkollegen Sven Schwarz und Salan Sarkani aus Ungarn durch. Liebmann verbesserte seinen Europarekord um 0,35 Sekunden.
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1: Ich bin Dirk Zeitler. In Deutschland und ganz Europa haben viele Millionen Menschen am Abend gebannt in den Himmel geschaut. Denn schon bevor die Sonne unterging, wurde sie vom Mond verdeckt. In Deutschland war die Sonnenfinsternis nur partiell. Zum Beispiel in Spanien verschwand die Sonne komplett hinter dem Mond.
2: Ob auf Island, Mallorca oder auch in ganz Deutschland, das Schauspiel am Himmel hat Menschen zusammengebracht, ob in einer Warteschlange für eine Schutzbrille oder an Aussichtspunkten mit besonders gutem Blick auf den Horizont. In den Teilen von Spanien, wo die Sonne komplett verdeckt wurde, waren Hotels seit Monaten ausgebucht. Die nächste Sonnenfinsternis, wieder partiell in Deutschland und komplett unter anderem in Spanien, gibt es übrigens schon im nächsten Sommer, Anfang August. Jan-Henner Reitzer, Nachrichtenredaktion.
1: Verfassungsschutz und Bundesnachrichtendienst sollen angesichts der wachsenden hybriden Bedrohung Deutschlands mehr Befugnisse erhalten. Eine umfassende Reform, die das Bundeskabinett beschlossen hat, sieht für die deutschen Nachrichtendienste zudem erstmals die Möglichkeit vor, in klar begrenzten Fällen selbst operativ einzugreifen.
3: Bundesinnenminister Dobrindt hatte zuletzt gesagt, dass aus dem Bundesamt für Verfassungsschutz ein echter Geheimdienst werden muss. Und das in etwa so. Ein Nachrichtendienstmitarbeiter soll sich künftig Zugang zu einem anderen Laptop verschaffen können, um an die gespeicherten Daten zu kommen. Es soll auch möglich sein, verschlüsselte Kommunikation mitzulesen. Außerdem soll erlaubt werden, dass Geheimdienstmitarbeiter zum Beispiel in eine Wohnung eindringen können, um etwa Sprengstoff gegen harmloses Pulver auszutauschen. Der Bundestag muss der Reform noch zustimmen. Tine Klimach, Nachrichtenredaktion.
1: Nach dem schweren Erdbeben in Kolumbien ist die Zahl der Todesopfer auf 239 gestiegen. Mehr als 3.700 weitere Menschen wurden verletzt, wie die nationale Katastrophenschutzbehörde mitteilte. Fast 400 Menschen gelten noch als vermisst. Rettungskräfte arbeiten mit Hochdruck in den Trümmern, um Menschen vor der kritischen 72-Stunden-Grenze noch lebend zu bergen. Zum Sport: Bei der Schwimm-EM in Paris hat Johannes Liebmann Gold über 800 Meter Freistil gewonnen. Der 19-Jährige setzte sich vor seinem deutschen Teamkollegen Sven Schwarz und Salan Sarkany aus Ungarn durch. Liebmann verbesserte seinen Europarekord um 0,35 Sekunden.
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1: Ich bin Dirk Zeitler. In Deutschland und ganz Europa haben viele Millionen Menschen am Abend gebannt in den Himmel geschaut. Denn schon bevor die Sonne unterging, wurde sie vom Mond verdeckt. In Deutschland war die Sonnenfinsternis nur partiell. Zum Beispiel in Spanien verschwand die Sonne dagegen komplett hinter dem Mond. Verfassungsschutz und Bundesnachrichtendienst sollen angesichts der wachsenden hybriden Bedrohung Deutschlands mehr Befugnisse erhalten. Eine umfassende Reform, die das Bundeskabinett beschlossen hat, sieht für die deutschen Nachrichtendienste zudem erstmals die Möglichkeit vor, in klar begrenzten Fällen selbst operativ einzugreifen.
2: Bundesinnenminister Dobrindt hatte zuletzt gesagt, dass aus dem Bundesamt für Verfassungsschutz ein echter Geheimdienst werden muss. Und das in etwa so. Ein Nachrichtendienstmitarbeiter soll sich künftig Zugang zu einem anderen Laptop verschaffen können, um an die gespeicherten Daten zu kommen. Es soll auch möglich sein, verschlüsselte Kommunikation mitzulesen. Außerdem soll erlaubt werden, dass Geheimdienstmitarbeiter zum Beispiel in eine Wohnung eindringen können, um etwa Sprengstoff gegen harmloses Pulver auszutauschen. Der Bundestag muss der Reform noch zustimmen. Tine Klimach, Nachrichtenredaktion.
1: Die Entfremdung zwischen der Politik und den Bürgern in Deutschland wird größer. Im aktuellen Trendbarometer von RTL und NTV sagten 84% der Befragten, dass sie sich von allen Parteien im Stich gelassen fühlen. Und auch das Ansehen von Bundeskanzler Merz sinkt laut der Forsa-Umfrage weiter.
3: Die Stimmung im Land ist schlecht wie lange nicht und das ausgerechnet vor den drei wichtigen Landtagswahlen im September. Gerade mal 12% finden, dass sich die Parteien um die wirklichen Probleme der Menschen im Land kümmern. Am schlechtesten schneidet dabei die AfD ab, aber auch das Vertrauen in die Union und in die SPD ist gering. Mit der Arbeit des Bundeskanzlers sind gerade mal 13% zufrieden. Selbst bei Wählern der Union sagt mehr als die Hälfte, dass Friedrich Merz derzeit keinen guten Job macht. Diana Kramer, Nachrichtenredaktion.
1: Für Urlauber auf der italienischen Mittelmeerinsel Sizilien bleibt der Flugverkehr am Flughafen von Catania eingeschränkt. Wegen der Vulkanasche des Ätna sind dort keine Starts und Landungen möglich. Der Airport bleibt nach jüngsten Angaben des Betreibers mindestens bis Freitag um 2 Uhr dicht.
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